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1: Ende der 80er tanzt Europa zu The Only Way Is Up. Im Rampenlicht steht die Sängerin Yes. Stark, fröhlich, unbesiegbar. Doch hinter den Kulissen sieht es völlig anders aus. Wie sie nach einer sehr großen Krise den Weg zurück ins Leben fand, das hört ihr.

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3: Im Studio Silas Quiring. Das WM-Finale ist komplett. Spanien trifft am Sonntag auf Argentinien. Die Südamerikaner setzten sich am Abend gegen England durch. Superstar Messi legte in der Schlussphase gleich 2 Treffer auf und drehte das Spiel damit zum 2:1 Endstand. Die Koalition hat Tritt gefasst und wichtige Reformen auf den Weg gebracht. So hat Kanzler Merz die Arbeit seiner Regierung bei der traditionellen Sommerpressekonferenz in Berlin verteidigt. Die weiter schlechten Umfragewerte seien für ihn ein Ansporn für die Zukunft. Mit einem neuen Maßnahmenpaket will die Bundesregierung der Bürokratie an den Kragen. Unter anderem sollen Gespräche mit dem Jobcenter künftig auch per Videocall möglich sein und E-Autofahrer brauchen die grüne Umweltplakette nicht mehr. Bundestag und Bundesrat müssen den Plänen noch zustimmen. Weltuntergangsstimmung in Toronto. Der Rauch von schweren Waldbränden in der Region ist bis in die kanadische Millionenmetropole gezogen. Deswegen leuchtet der Himmel dort jetzt orange und Toronto hat die schlechteste Luftqualität weltweit. Die Behörden rufen die Bewohner auf, in ihren Wohnungen zu bleiben. 80s,
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5: Wolken und ein paar klare Abschnitte sind gerade dabei und die Temperaturen liegen aktuell zwischen 19 und 14 Grad. Im Norden kann es anfangs vereinzelt mal etwas regnen, später sind da auch mal Schauer drin. Tagsüber wird es warm bis heiß mit 26 bis 33 Grad, dazu Sonne und Wolken, später mehr Wolken und gegen Abend im Südwesten öfter Schauer und teils kräftige Gewitter.
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0: Zeit für endlose Tourkilometer. Katharina Frank von den Rainbirds über Katrina and the Waves, Walking on Sunshine.
1: Das ist einfach ein Radiohit. Wir sind natürlich als Band Stunden haben wir auf Autobahnen verbracht und dieser Song wurde damals eben auch permanent gespielt. Und ich glaube, auch vom Typ her hatte ich so das Gefühl, wir könnten so in einem Raum stehen oder in einer Welt leben oder so. Auf jeden Fall passte das in die Zeit und zu uns.
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3: Im Studio Silas Quiring. Argentinien steht erneut im WM-Finale. Gegen England drehten die Südamerikaner in einer furiosen Schlussphase das Spiel und siegten am Ende mit 2:1. Doppelter Vorlagengeber war Lionel Messi. Für die Argentinier lebt also der Traum von der Titelverteidigung weiter. Am Sonntag geht's im Finale gegen Spanien. Fluch und Segen gleichzeitig. Das sind wohl TikTok, Instagram und Co. für Jugendliche. In einer neuen Studie sagen gut 80% der 14- bis 17-Jährigen, dass sie viel auf Social Media lernen. Mehr als 70% sagen aber auch, dass sie so von wichtigen Dingen abgelenkt werden. Der Überweisungsschein beim Arzt soll digital werden, der Perso künftig online beantragt werden können. Die Bundesregierung hat ein großes Maßnahmenpaket zum Bürokratieabbau auf den Weg gebracht. Auch Unternehmen sollen entlastet werden, indem zahlreiche Berichtspflichten wegfallen. Die Schufa speichert offenbar Millionen alte Verbraucherdaten länger als bislang bekannt. Dafür nutzt die Auskunftei eine Art Schattendatenbank, das zeigen Recherchen unter anderem der Süddeutschen Zeitung. Die Schufa meint, alles rechtens, die Infos seien für Tests. Verbraucherschützer warnen aber vor möglichem Datenmissbrauch. 80s, 80s,
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4: Wolken und ein paar klare Abschnitte sind gerade dabei und die Temperaturen liegen aktuell zwischen 19 und 14 Grad. Im Norden kann es anfangs vereinzelt mal etwas regnen, später sind da auch mal Schauer drin. Tagsüber wird es warm bis heiß mit 26 bis 33 Grad, dazu Sonne und Wolken, später mehr Wolken und gegen Abend im Südwesten öfter Schauer und teils kräftige Gewitter.
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Es gibt ein ungeschriebenes Gesetz bei Rockstars. Tu alles für deine Fans, aber halte sie auf Abstand. Doch ausgerechnet ein leidenschaftlicher Fan rettet die Band Yes vor der Bedeutungslosigkeit. 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
3: Im Studio Silas Quiring. Das WM-Finale ist komplett. Spanien trifft am Sonntag auf Argentinien. Die Südamerikaner setzten sich am Abend gegen England durch. Superstar Messi legte in der Schlussphase gleich zwei Treffer auf und drehte das Spiel damit zum 2:1 Endstand. Die Koalition hat Tritt gefasst und wichtige Reformen auf den Weg gebracht. So hat Kanzler Merz die Arbeit seiner Regierung bei der traditionellen Sommerpressekonferenz in Berlin verteidigt. Die weiter schlechten Umfragewerte seien für ihn ein Ansporn für die Zukunft. Mit einem neuen Maßnahmenpaket will die Bundesregierung der Bürokratie an den Kragen. Unter anderem sollen Gespräche mit dem Jobcenter künftig auch per Videocall möglich sein und E-Autofahrer brauchen die grüne Umweltplakette nicht mehr. Bundestag und Bundesrat müssen den Plänen noch zustimmen. Weltuntergangsstimmung in Toronto. Der Rauch von schweren Waldbränden in der Region ist bis in die kanadische Millionenmetropole gezogen. Deswegen leuchtet der Himmel dort jetzt orange und Toronto hat die schlechteste Luftqualität weltweit. Die Behörden rufen die Bewohner auf, in ihren Wohnungen zu bleiben. 80s,
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4: Meist sonnig geht's in den Morgen, später ziehen mehr Wolken auf. Erst bleibt's trocken, Richtung Abend sind dann vereinzelt Gewitter dabei. Im Südwesten können die auch mal kräftiger ausfallen. Dazu wird's warm bis heiß, mit Höchstwerten von 26 bis 33 Grad. Morgen gibt's Sonne und Wolken, ab Mittag öfter Schauer und teils kräftige Gewitter, maximal 29 Grad.
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5: Es ist Donnerstag, der 16. Juli. Schönen guten Morgen.
6: Hi, Peter und Marie hier für euch.
5: Im Sommer ist das ja mit Sport so eine Sache, nicht? Also viele sagen, ach nö, ist zu warm oder so. Aber man hat jetzt herausgefunden, dass persönliche Playlists uns beim Sport länger durchhalten lassen. Sagt zumindest eine Studie der finnischen Uni. Oh, jetzt wird's schwierig. Jyväskylä, so soll sie heißen. Da hat unsere Kollegin Ruby mal studiert. Darum hat sie das auch ganz schön aufgeschrieben, sodass ich es richtig ausspreche.
6: Das hat sie gut gemacht. Und wo wir da bei dieser Playlist gerade waren, hat sie sich gedacht, da passt doch unser Summer Radio perfekt rein. Denn das motiviert euch selbst im Sommer zum Sport machen in der kostenfreien Sender-App und im Web. Und da findet ihr dann Songs wie diese hier.
5: Also noch eine Runde um den See oder einfach auch Genuss von der Sonne liegen, ist egal. Das klappt mit diesen Songs auf jeden Fall. Und ihr hört ihn mit Sicherheit bis ganz zum Ende.
6: Wir hören daraus Bananarama, Robert De Niro's Waiting.

0: Kurz vor fünf, also noch richtig schön früh an diesem Donnerstag, das war Cock Robin, Just Around the Corner. Schönen guten Morgen.
1: Hallo, 80s hier für euch mit Peter und Marie.
0: Er taucht regelmäßig in den Listen der besten Schlagzeuger aller Zeiten auf und sein Stil ist wirklich absolut unverkennbar.
1: Ja, da hören wir doch mal rein. Ja, hast du uns jetzt aber heiß gemacht, ne? Vielleicht erkennt ihr ihn ja direkt schon nur am Schlagzeugspiel.

0: Dann ist es klar, natürlich. Ein sehr lässiger Schlagzeuger, muss ich sagen, ne? Das sind natürlich The Police gewesen. Es geht um Stuart Copeland. Laut dem Rolling Stone Magazine gehört er zu den 10 besten Drummern weltweit. Und nicht nur das, er komponierte Musik zu Filmen wie Wall Street, ist in den USA übrigens auf Tour, ohne Musik, sondern erzählt aus seinem Leben. Auch nicht schlecht, nicht? Aber was noch viel wichtiger ist, ist dies hier.
1: Happy Birthday, alles Gute zum 74. Und natürlich hören wir jetzt eins der Werke, an denen er mit beteiligt war. Hier sind The Police mit Every Little Thing Does Magic.
0: Genau so.

0: Unvergessen David Bowie und China Girl. Es ist Donnerstag und wir sind hier nicht nur im Studio, sondern gleich auch mit einem oder einer von euch verbunden, denn wir wollen ein bisschen spielen.
1: Ja, zahlreiche Anmeldungen haben wir und freuen uns immer über weitere auf 80s80s.de. Es geht um die 80s Socken.
0: Und eine Bewerbung kam von der Beat und die haben wir jetzt am Telefon.
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0: Guten Morgen, Beate, Peter und Marie, 80s hier, hallo.
3: Guten Morgen.
1: Hi, Beate, schön, dass du kurz Zeit für uns hast.
0: Beate, bevor wir mit dir unser 8-Sekunden-Spiel spielen, erzähl uns doch ein bisschen von dir. Was machst du so den ganzen lieben langen Tag?
4: Ich arbeite im Büro.
0: Ja. Mhm.
4: Ja, und danach in der Freizeit.
0: Hörst du Radio?
4: Sind wir mit meinen. Hörst du, genau, höre ich Radio auch, unter anderem, genau. Ja. Wir sind auch viel unterwegs.
0: Ja.
4: Konzerte.
0: Ja?
4: Musical, sowas.
0: Was hast du denn so zuletzt gesehen?
4: Genau. Zuletzt gesehen, da waren wir auf DJ Bobo.
1: Konzert.
0: Ah, yeah.
1: Mensch, das ist doch eine Choreografie, jagt die nächste. Wie ist denn das live? Erzähl mal kurz.
4: Also die Show ist echt super bombastisch.
0: Ja.
4: Der macht es wirklich mit Feuerwerk und wirklich mit so einer Geschichte hinter. Also es war echt toll.
1: Den können wir dir hier nicht bieten. Das
0: den können wir nicht bieten. Das wäre ja auch zu einfach. Das wäre viel zu einfach. Nein, wir haben was anderes rausgesucht. Du weißt ja nur 8 Sekunden und du sagst uns dann, wer das denn wohl sein könnte. Oder wie der Song heißt. Eins von beiden reicht uns. Ja?
4: Okay. Das ist Tears for Fears.
0: Ja, hört sich schon mal gut an. Und wie heißt der Song? Das hören wir jetzt in der Auflösung. Das brauchst du nämlich gar nicht wissen.

0: Schaut und TSV 4s. Also, richtig, alles gut gemacht. Du bekommst unsere 80s Socken nach Lüdenscheid. Beate, alles
1: Dankeschön.
0: Gute. Alles
1: Viel Spaß
0: Gute dir
1: damit.
0: Und
1: Danke.
0: Einen schönen Sommer. Tschüss.
1: Danke, mach weiter so.
2: Danke Ciao. Dir. Tschüss. Tschüss.

0: Halb sechs ist durch. Schönen guten Morgen.
1: Guten Morgen.
0: Nach dem riesigen Erfolg von Otto der Film gab es natürlich Nachfolgefilme und die direkte Fortsetzung kam heute genau am 16. Juli 1987 in die deutschen Kinos und der hieß natürlich Otto der neue Film.
1: Oh Gott, der ist so witzig. Ich kann dir nicht sagen, wie oft ich ihn gesehen habe, aber gefühlt regelmäßig in einer bestimmten Phase meines Lebens. Einer der besten Filme, die er je rausgebracht hat. Vor allem, weil das Ganze so auch in Teilen so eine Verarschung vom Terminator-Film ist, weil er trifft ja auf Amboss, den Rabiator.
0: Gut, ich muss ihn mir mal wieder ansehen, glaube ich mal. Aber es gibt natürlich noch viel, viel anderes, was am heutigen Tag in den 80ern so los war. Und was das alles ist, verraten wir euch gleich in der Timeline. Vorher Musik.

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1: Wir gehen ins Jahr 1986. Die Band Simply Red belegt Platz 1 in den US-amerikanischen Singlecharts mit Holding Back the Years.

Jitterbug. Wir gehen in die deutschen Charts des Jahres 1984. Wham belegen mit Wake Me Up Before You Go Go Platz 2 und kurz zuvor sprangen Wham in den britischen Charts bereits auf Platz 1 mit dem Song aus der Feder von George Michael.

Und der heutige 16. Juli ist ein guter Grund für die ehemaligen Police-Mitglieder zu feiern. Ihr Schlagzeuger und Bandgründer Stuart Copeland wird am 16. Juli 1952 geboren. Und wir sagen natürlich Happy Birthday. Heute hätte Frank Farian Geburtstag gefeiert. Der deutsche Songwriter und Erfolgsproduzent von Bonnie M. und Milli Vanilli und vielen, vielen mehr wird am 18. Juli 1941 geboren. Frank Farian verstirbt am 22. Januar 2024.

0: Tear Us Apart, wunderschöner Song von Joy Division. Guten Morgen.
1: Guten Morgen.
0: Im Fernsehen gibt's ja so viele Krimis zu sehen. Ich meine, so viele Morde gibt's in ganz Deutschland nicht. Aber in jedem guten Krimi gibt's natürlich auch den Kommissar. Und ob der nun realitätsfern oder nicht, das wissen wir nicht so genau. Aber wichtig wäre mal zu wissen, wie wird man eigentlich Kommissar?
1: Ich habe mal nachgeguckt, weil ich finde dieses Thema auch sehr spannend. Man absolviert in der Regel ein dreijähriges duales Bachelorstudium an der Polizeifachhochschule. Voraussetzung hierfür sind mindestens das Fachabitur. Man muss körperlich fit sein. Gesundheitliche Eignung ist wichtig. Und das Bestehen eines Auswahlverfahrens, was wirklich ganz schön streng und scharf
0: Mensch.
1: Ist.
0: Also das Kommissar Rex das alles geschafft hat, wundert mich.
1: Aber die alte Fellnase.
0: Warum erzählen wir das? Es geht natürlich um den Kommissar, gesungen von Falco. Hier ist er.
1: Ich vermute, der hätte das Auswahlverfahren nicht bestanden.
0: Glaube ich auch nicht. Check it out.

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1: Im Studio Philipp Nützig. Argentinien steht im WM-Finale. Gegen England drehten die Südamerikaner in einer furiosen Schlussphase das Spiel und siegten am Ende mit 2:1. Für die Argentinier lebt also der Traum von der Titelverteidigung. Am Sonntag geht's im Finale gegen Spanien. Die Katastrophe hatte die ganze Welt schockiert. 8 Jahre nach dem tödlichen Einsturz einer Autobahnbrücke im norditalienischen Genua werden heute die Urteile erwartet. 4 Fahrzeuge stürzten im Sommer 2018 in die Tiefe. 43 Menschen starben. Offenbar wurde die Instandhaltung vernachlässigt. Immer wieder Hitzewellen in Deutschland und das Interesse an mobilen Klimaanlagen für zu Hause wächst. Laut einer Veribox-Umfrage plant inzwischen ein Viertel der Haushalte, so ein Gerät zu kaufen. Die Verbraucherzentrale rät dabei zur Vorsicht. Gerade online gibt es jede Menge unseriöse Angebote. Jürgen Klopp wird womöglich schon nächste Woche offiziell als Bundestrainer vorgestellt. Laut Kicker laufen die Verhandlungen zwischen dem DFB und Klopps jetzigem Arbeitgeber Red Bull nach Plan. Klopp soll als Nagelsmann-Nachfolger einen 4-Jahres-Vertrag bis zur WM 2030 bekommen.
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2: Meist sonnig geht's in den Morgen, später ziehen mehr Wolken auf. Erst bleibt's trocken, Richtung Abend sind dann vereinzelt Gewitter dabei. Im Südwesten können die auch mal kräftiger ausfallen. Dazu wird's warm bis heiß mit Höchstwerten von 26 bis 33 Grad. Morgen gibt's Sonne und Wolken, ab Mittag öfter Schauer und teils kräftige Gewitter, maximal 29 Grad.
3: 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Es ist Donnerstag, es ist der 16. Juli, es ist kurz nach 6. Ich hoffe, das reicht an Infos. Schönen guten Morgen.
4: Hallo, hier sind Peter und Marie für euch.
3: Beinahe wäre unsere nächste Künstlerin im Fernsehen gelandet und eventuell nicht auf den größten Bühnen der Welt.
4: Ja, zum Glück hat das nicht funktioniert, würde ich mal sagen, denn Whitney Houston hat im Jahr 84 für die Rolle einer gewissen Sandra Huxtable vorgesprochen, also die älteste Tochter in der Serie Die Bill Cosby Show. Und die Rolle, die hat sie sogar bekommen.
3: Ja, das wäre noch was geworden, aber nein, sie hat abgelehnt, weil sie sich mehr auf ihre musikalische Karriere konzentrieren wollte, die damals noch gar nicht so weit war. Aber dann hat's gefunkt, Whitney Houston, ein Weltstar ist sie geworden. Hier hören wir sie mit So Emotional.

0: Wenn man keinen Tanzpartner hat, ist das die richtige Lösung. Dancing with myself, Billy Idol. Hier sind Peter und Marie. Einen wunderschönen guten Morgen.
1: Hallo.
0: Und einen wirklich ganz besonders wunderschönen guten Morgen, denn wir haben was anzukündigen.
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0: 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Patrick Swayze featuring Wendy Fraser, She's Like the Wind.
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1: Ja, auch um diese Zeit kann man sich ja schon mal Gedanken machen um den Abend, um den Grillabend bei schönem Wetter. Und da geht's dann wieder los mit der ewigen Diskussion. 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Der elektrische, der Gasgrill oder der Feuergrill? Ich weiß es nicht. Hauptsache es schmeckt, muss man sagen. Aber das ist eure Entscheidung. Aber was die Musik betrifft, das ist zwar auch eure Entscheidung, aber wir helfen euch dabei.
0: Die ist so easy getroffen, denn ihr habt euer Summer Radio bei uns in der kostenfreien Sender-App und im Web. 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Gloria Estefan und die Miami Sound Machine. 1, 2, 3.

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7: Im Studio Philipp Nützig. Das WM-Finale ist komplett. Spanien trifft am Sonntag auf Argentinien. Die Südamerikaner setzten sich am Abend gegen England durch. Superstar Messi legte in der Schlussphase gleich 2 Treffer auf und drehte das Spiel damit zum 2:1 Endstand. Schnellere Genehmigungen und weniger Berichtspflichten. Wirtschaftsverbände fordern die Bundesregierung auf, ihre Pläne zum Bürokratieabbau schnellstmöglich umzusetzen. Die Richtung stimmt, aber da geht noch mehr, so der Tenor. Im Handwerk hätte man sich zum Beispiel die Abschaffung der Bonpflicht gewünscht. In der Nacht hat es die nächste Angriffswelle der US-Armee auf militärische Ziele im Iran gegeben. Es gehe weiter darum, eine sichere Schifffahrt in der Straße von Hormuz sicherzustellen. Außerdem wurde ein unbeladener Öltanker auf dem Weg in den Iran mit Raketen beschossen und manövrierunfähig gemacht. Wer sich angesichts der Hitzewellen im Sommer eine Klimaanlage für zu Hause kaufen will, sollte aufpassen. Im Netz tauchen jede Menge Fake-Angebote auf, warnen Verbraucherschützer. Gerade die technischen Daten sollte man genau prüfen, vor allem bei verlockenden Werbeversprechen. 80s,
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9: Meist sonnig geht's in den Morgen, später ziehen mehr Wolken auf. Erst bleibt's trocken, Richtung Abend sind dann vereinzelt Gewitter dabei. Im Südwesten können die auch mal kräftiger ausfallen. Dazu wird's warm bis heiß, mit Höchstwerten von 26 bis 33 Grad. Morgen gibt's Sonne und Wolken, ab Mittag öfter Schauer und teils kräftige Gewitter, maximal 29 Grad.
10: P-I-M. Halb sieben am Donnerstag. Guten Morgen.
11: Guten Morgen. Auch an diesem heutigen Tag gibt es für euch einen interessanten Fakt rund um einen 80s-Hit. Die Popstory steht schon in den Startlöchern.
10: Was?
11: Ja, bitte was?
10: Ja, so sagt man das immer nicht, wenn man sein Gegenüber schlecht verstanden hat oder wenn was irgendwie völlig unglaublich ist. Wenn man das Ganze jetzt auf Englisch sagt, dann sind wir bei dem Hit, um den es heute in der Popstory geht.
11: Ja.
10: Aber vorher noch Musik von Wham, Freedom. 80s.

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1: Ja, so ein Rockstar-Leben, das ist schon hart. Da hat Captain Sensible abends einen Auftritt im Hooray Club in New York und feiert anschließend noch eine wilde Aftershow-Party. Und dann fangen diese unverschämten Bauarbeiter vor seinem Hotel morgens ganz einfach an zu arbeiten. Dafür hat er überhaupt kein Verständnis. Also schnappt er sich ein Aufnahmegerät, nimmt den Lärm auf, stürmt runter zur Hotelrezeption und beschwert sich. Doch die Mitarbeiter lassen den aufgeregten, übernächtigen Gast aus Großbritannien eiskalt auflaufen und interessieren sich überhaupt nicht für sein Problem. Allerdings muss sich der sensible Captain nicht ärgern. Als er Jahre später an seinem Song bastelt, kramt er das Band von damals nochmal raus. Er baut den Original-Baustellenlärm aus dem Big Apple in das Intro seines Songs What ein und landet damit einen Hit quer durch ganz Europa.

0: Einige Dinge, die schon sehr lange her sind, die vergisst man ja gerne mal. Es gibt auch Zeiten, die sind schon so lange her, die hat keiner von uns erlebt. Und genau darum geht es in dem Song, den Peter jetzt hier für euch rausgesucht hat, in der Rubrik Die Songs nochmal neu beleuchtet aus den 80ern.
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2: Es geht um ein Popduo aus den 80er Jahren und das waren durchaus sehr renommierte Musiker, nämlich die ehemaligen 10cc-Musiker Gary Goldman und Andrew Gold, der da Sänger war. Man mehr meinen, ja, das ist ja ein Erfolg, der abonniert ist sozusagen, aber es war nicht ganz so. Die beiden nannten sich erstmal World in Action. Platte kam raus, Single auch, keiner wollte sie hören. Also haben sich umbenannt und zwar in den Namen Common Knowledge. Aber auch diese Band wollte niemand hören. Da haben sich gedacht, naja, wir versuchen es einfach nochmal. Und dann haben sie den Namen Wax gewählt. Sie hatten dann durchaus Erfolg, so mittlere Hit kann man sagen, aber ein Land, das stand ganz besonders auf die Musik von Wax und das war Spanien, denn da ging dieser Song direkt auf Nummer 1. Und welcher Song ist es? Ich glaube, ihr kennt den, wenn ihr ihn jetzt hört. Hier sind Wax und Ride Between the Eyes.
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0: Mitten zwischen die Augen direkt ins Hirn geht dieser Hit Right Between the Eyes. Das war ein Wax.
1: Auf geht's in diesen Donnerstag, aber nicht ohne diesen Lost 80s Hit gerade gehört. Und natürlich sagt der ein oder andere, oh mein Gott, den habe ich ja ewig nicht gehört. Genau hier gehören diese Art von Songs rein. Gute Songs aus den 80ern, die aber viel zu wenig Beachtung bekommen haben im Hier und Jetzt. Und das ändert Peter jetzt. Holt sie wieder aufs Radar und präsentiert sie euch. Hört ihr bei uns übrigens auch immer Dienstag und Samstag.

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10: Im Studio Philipp Nützig. Das WM-Finale ist komplett. Spanien trifft am Sonntag auf Argentinien. Die Südamerikaner setzten sich am Abend gegen England durch. Superstar Messi legte in der Schlussphase gleich zwei Treffer auf und drehte das Spiel damit zum 2:1 Endstand. Schnellere Genehmigungen und weniger Berichtspflichten. Wirtschaftsverbände fordern die Bundesregierung auf, ihre Pläne zum Bürokratieabbau schnellstmöglich umzusetzen. Die Richtung stimmt, aber da geht noch mehr, so der Tenor. Im Handwerk hätte man sich zum Beispiel die Abschaffung der Bonpflicht gewünscht. In der Nacht hat es die nächste Angriffswelle der US-Armee auf militärische Ziele im Iran gegeben. Es gehe weiter darum, eine sichere Schifffahrt in der Straße von Hormuz sicherzustellen. Außerdem wurde ein unbeladener Öltanker auf dem Weg in den Iran mit Raketen beschossen und manövrierunfähig gemacht. Wer sich angesichts der Hitzewellen im Sommer eine Klimaanlage für zu Hause kaufen will, sollte aufpassen. Im Netz tauchen jede Menge Fake-Angebote auf, warnen Verbraucherschützer. Gerade die technischen Daten sollte man genau prüfen, vor allem bei verlockenden Werbeversprechen. 80s,
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12: Sonnig geht's heute Morgen los, später ziehen mehr Wolken rein und erstmal bleibt's trocken. Zum Abend hin kann's dann vereinzelt gewittern. Im Südwesten auch mal kräftiger, die Höchstwerte liegen zwischen 26 und 33 Grad. Morgen dann Sonne und Wolken im Mix, ab Mittag öfter Schauer und Gewitter, maximal um 29 Grad.
13: 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Es ist Donnerstag, der 16. Juli. Schönen guten Morgen.
14: Hi, Peter und Marie hier für euch.
13: Im Sommer ist das ja mit Sport so eine Sache, nicht? Also viele sagen, ach nö, ist zu warm oder so. Aber man hat jetzt herausgefunden, dass persönliche Playlists uns beim Sport länger durchhalten lassen. Sagt zumindest eine Studie der finnischen Uni. Oh, jetzt wird's schwierig. Jyväskylä, so soll sie heißen. Da hat unsere Kollegin Ruby mal studiert. Darum hat sie das auch ganz schön aufgeschrieben, sodass ich es richtig ausspreche.
14: Das hat sie gut gemacht. Und ja. Wo wir da bei dieser Playlist gerade waren, hat sie sich gedacht, da passt doch unser Summer Radio perfekt rein. Denn das motiviert euch selbst im Sommer zum Sport machen in der kostenfreien Sender-App und im Web. Und da findet ihr dann Songs wie diese hier.
13: Also noch eine Runde um den See oder einfach auch Genuss von der Sonne liegen ist egal. Das klappt mit diesen Songs auf jeden Fall. Und ihr hört ihn mit Sicherheit bis ganz zum Ende.
14: Wir hören daraus Don Henley, The Boys of Summer.

0: UK im Kim Wild war das. Einen wunderschönen guten Morgen.
1: Hallo ihr Lieben, Peter und Marie sind da.
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0: Ja, das Sundowner-Event des Jahres ist tatsächlich zurück. 80s, 80s, Movies on the Beach. Und 2026 gibt es sogar eine komplette Tour, nämlich 3 Termine, das heißt 3 Sommer am Wasser und ein Film.
1: Ihr wart begeistert, als wir gemeinsam Dirty Dancing geschaut haben. Und genau deshalb gibt es diesen Film nochmal auf ganz großer Leinwand. Wir kommen nach Köln, ins Rhein-Main-Gebiet und auf Usedom sind wir noch mit am Start. 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Getränke, Essen, jede Menge Zeit zum Chillen am Wasser. Das wird ein fulminanter Abend.
0: Ja, und dann geht's los mit Dirty Dancing. Baby trifft im Sommerurlaub auf Tanzlehrer Johnny Castle. Oder wie war das genau? Ich meine, Marie, ich glaube, du hast da deine Finger im Spiel, dass der Film kommt, nicht? Das ist ja einer deiner Lieblingsfilme.
1: Ja, und ich würde dich gern zwingen, mit mir gemeinsam diesen Film mal anzugucken an diesem Abend in dieser Atmosphäre.
0: Brauchst du mich nicht zwingen, das schaffen wir schon.
1: Ja, das ist wirklich schön. Das ist ein Stückchen Filmgeschichte, super 80s-Sound da drin und wir gemeinsam, das wird ein toller Abend.
0: Wir werden das planen und dann auch schön am Wasser sitzen, Drink in der Hand, so wie ihr das auch alle macht. 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Und natürlich gibt's Musik jetzt aus dem Film, den ihr dann sehen könnt. Hier sind Bill Medley und Jennifer Warnes. I've had the time of my life.
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0: Somebody's Watching Me, das war unverkennbar Rockwell. Es ist Donnerstag und wir sind hier nicht nur im Studio, sondern gleich auch mit einem oder einer von euch verbunden, denn wir wollen ein bisschen spielen.
1: Ja, zahlreiche Anmeldungen haben wir und freuen uns immer über weitere auf 80s80s.de. Es geht um die 80s Socken.
0: Und eine Bewerbung kam von der Beate und die haben wir jetzt am Telefon.
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0: Guten Morgen, Beate, Peter und Marie, 80s hier, hallo.
3: Guten Morgen.
1: Hi, Beate, schön, dass du kurz Zeit für uns hast.
0: Beate, bevor wir mit dir unser 8-Sekunden-Spiel spielen, erzähl uns doch ein bisschen von dir. Was machst du so den ganzen lieben langen Tag?
4: Ich arbeite im Büro.
0: Ja. Mhm.
4: Ja, und danach in der Freizeit.
0: Hörst du Radio?
4: Sind wir mit meinen. Hörst du, genau, höre ich Radio auch, unter anderem, genau. Ja. Wir sind auch viel unterwegs.
0: Ja.
4: Konzerte.
0: Ja?
4: Musical, sowas.
0: Was hast du denn so zuletzt gesehen?
4: Genau. Zuletzt gesehen, da waren wir auf DJ Bobo.
1: Konzert.
0: Ah, yeah.
1: Mensch, das ist doch eine Choreografie, jagt die nächste. Wie ist denn das live? Erzähl mal kurz.
4: Also die Show ist echt super bombastisch.
0: Ja.
4: Der macht es wirklich mit Feuerwerk und wirklich mit so einer Geschichte hinter. Also es war echt toll.
1: Den können wir dir hier nicht bieten, das kann ich dir schon mal sagen. Nee,
0: den können wir nicht bieten, das wäre ja auch zu einfach. Das wäre viel zu einfach. Nein, wir haben was anderes rausgesucht. Du weißt ja nur 8 Sekunden und du sagst uns dann, wer das denn wohl sein könnte. Oder wie der Song heißt, eins von beiden reicht uns. Ja?
4: Okay. Das ist Tears for Fears.
0: Ja, hört sich schon mal gut an. Und wie heißt der Song? Das hören wir jetzt in der Auflösung. Das brauchst du nämlich gar nicht wissen.

0: Kaut und Tears for Fears. Also, richtig, alles gut gemacht. Du bekommst unsere 80s, ja. 80s Socken nach Lüdenscheid. Beate, alles
1: Dankeschön.
0: Gute. Alles
1: Viel Spaß
0: Gute dir
1: damit.
0: Und
1: Danke.
0: Einen schönen ja. Sommer. Tschüss.
1: Danke, mach weiter so.
2: Danke Ciao. Dir. Tschüss. Tschüss.

Trans X, Living on Video. 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
2: Im Studio Philipp Nützig. Argentinien steht im WM-Finale. Gegen England drehten die Südamerikaner in einer furiosen Schlussphase das Spiel und siegten am Ende mit 2:1. Für die Argentinier lebt also der Traum von der Titelverteidigung. Am Sonntag geht's im Finale gegen Spanien. Wie geht's weiter mit der europäischen Asylpolitik? Darüber beraten heute die EU-Innenminister in Dublin. Im Mittelpunkt steht die Umsetzung der Asylreform. Es geht etwa um schnellere Verfahren an den EU-Außengrenzen und die Frage, wie Grenzkontrollen innerhalb Europas künftig aussehen sollen. Fluch und Segen gleichzeitig, das sind wohl TikTok, Instagram und Co. für Jugendliche. In einer neuen Studie sagen gut 80% der 14- bis 17-Jährigen, dass sie viel auf Social Media lernen. Mehr als 70% sagen aber auch, dass sie so von wichtigen Dingen abgelenkt werden. Jürgen Klopp wird womöglich schon nächste Woche offiziell als neuer Bundestrainer vorgestellt. Laut Kicker laufen die Verhandlungen zwischen dem DFB und Klopps jetzigem Arbeitgeber Red Bull nach Plan. Klopp soll als Nagelsmann-Nachfolger einen 4-Jahres-Vertrag bis zur WM 2030 bekommen.
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3: Sonnig geht's heute Morgen los, später ziehen mehr Wolken rein und erstmal bleibt's trocken. Zum Abend hin kann's dann vereinzelt gewittern. Im Südwesten auch mal kräftiger, die Höchstwerte liegen zwischen 26 und 33 Grad. Morgen dann Sonne und Wolken im Mix, ab Mittag öfter Schauer und Gewitter, maximal um 29 Grad.
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4: Ihr seid wieder voll informiert. Es ist kurz nach 7:30. Hier sind wieder Peter und Marie.
5: Hallo.
4: Nach dem riesigen Erfolg von Otto der Film gab's natürlich Nachfolgefilme und die direkte Fortsetzung kam heute genau am 16. Juli 1987 in die deutschen Kinos und der hieß natürlich Otto der neue Film.
5: Oh Gott, der ist so witzig. Ich kann dir nicht sagen, wie oft ich ihn gesehen habe, aber gefühlt regelmäßig in einer bestimmten Phase meines Lebens. Einer der besten Filme, die er je rausgebracht hat. Vor allem, weil das Ganze so auch in Teilen so eine Verarschung vom Terminator-Film ist, weil er trifft ja auf Amboss, den Rabiator.
4: Gut, ich muss ihn mir mal wieder ansehen, glaube ich mal. Aber es gibt natürlich noch viel, viel anderes, was am heutigen Tag in den 80ern so los war. Und was das alles ist, verraten wir euch gleich in der Timeline. Vorher Musik. Frogo Sharky, A Good Heart.

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1: Wir gehen ins Jahr 1986. Die Band Simply Red belegt Platz 1 in den US-amerikanischen Singlecharts mit Holding Back the Years. Oh.

Wir gehen in die deutschen Charts des Jahres 1984. Wham belegen mit Wake Me Up Before You Go Go Platz 2 und kurz zuvor sprangen Wham in den britischen Charts bereits auf Platz 1 mit dem Song aus der Feder von George Michael.

Und der heutige 16. Juli ist ein guter Grund für die ehemaligen Police-Mitglieder zu feiern. Ihr Schlagzeuger und Bandgründer Stuart Copeland wird am 16. Juli 1952 geboren. Und wir sagen natürlich Happy Birthday. Heute hätte Frank Farian Geburtstag gefeiert. Der deutsche Songwriter und Erfolgsproduzent von Boney M. und Milli Vanilli und vielen, vielen mehr wird am 18. Juli 1941 geboren. Frank Farian verstirbt am 22. Januar 2024.

0: Peter und Marie hier bei 80s 80s und es ist wieder soweit.
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0: Ja, und wir hören jetzt einen Song. Da muss man sagen, die Plattenfirmen und die Plattenbosse wissen auch nicht mal so richtig, was die richtige Single ist. Denn es gab da zum Beispiel von Yazoo Only You und auf der Rückseite war ein Song, den man eben auf die Rückseite gepackt hat, weil man dachte, nur ja, ist ja ganz nett, aber muss nicht sein. Aber dann war das Ding so erfolgreich, dass man es als eigene Single rausgebracht hat und siehe da, es war ein Riesenhit in Amerika und war 1982 tatsächlich Yazoos erster Song an der Spitze der Billboard Hot Dance Club Charts. Ja, und konnte sich da sogar 4 Wochen halten. Der Song heißt Situation. Hier sind Yazoo in der Maxi-Version.

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5: Im Studio Philipp Nützig. Argentinien steht im WM-Finale. Gegen England drehten die Südamerikaner in einer furiosen Schlussphase das Spiel und siegten am Ende mit 2:1. Für die Argentinier lebt also der Traum von der Titelverteidigung. Am Sonntag geht's im Finale gegen Spanien. Wie geht's weiter mit der europäischen Asylpolitik? Darüber beraten heute die EU-Innenminister in Dublin. Im Mittelpunkt steht die Umsetzung der Asylreform. Es geht etwa um schnellere Verfahren an den EU-Außengrenzen und die Frage, wie Grenzkontrollen innerhalb Europas künftig aussehen sollen. Fluch und Segen gleichzeitig, das sind wohl TikTok, Instagram und Co. für Jugendliche. In einer neuen Studie sagen gut 80% der 14- bis 17-Jährigen, dass sie viel auf Social Media lernen. Mehr als 70% sagen aber auch, dass sie so von wichtigen Dingen abgelenkt werden. Jürgen Klopp wird womöglich schon nächste Woche offiziell als neuer Bundestrainer vorgestellt. Laut Kicker laufen die Verhandlungen zwischen dem DFB und Klopps jetzigem Arbeitgeber Red Bull nach Plan. Klopp soll als Nagelsmann-Nachfolger einen 4-Jahres-Vertrag bis zur WM 2030 bekommen. 80s
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7: Sonnig geht's heute Morgen los, später ziehen mehr Wolken rein und erstmal bleibt's trocken. Zum Abend hin kann's dann vereinzelt gewittern. Im Südwesten auch mal kräftiger, die Höchstwerte liegen zwischen 26 und 33 Grad. Morgen dann Sonne und Wolken im Mix, ab Mittag öfter Schauer und Gewitter, maximal um 29 Grad.
8: P-I-M. Und schon seid ihr wieder voll informiert, was so in der weiten Welt passiert ist. Hier sind wieder Peter und Marie und wir sagen natürlich guten Morgen.
9: Hallo um kurz nach acht.
8: Humor hat unsere nächste Band eigentlich schon immer gehabt. Es geht um die House Martins. Die hatten da einen ganz klugen und sehr lustigen PR-Slogan.
9: Die House Martins sind ziemlich gut.
8: Ja, das kann man da nichts gegen sagen, nicht? Und eigentlich sind sie sogar sehr gut, aber das haben sie halt nicht gesagt. Hier sind sie, Me and the Farmer.

0: Never Gonna Give You Up, der Riesenhit von Rick Astley. Hier sind Peter und Marie, einen wunderschönen guten Morgen.
1: Hallo.
0: Und einen wirklich ganz besonders wunderschönen guten Morgen, denn wir haben was anzukündigen.
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0: Es ist wieder zurück, unser Sundowner-Event des Jahres und das gleich dreimal. 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
0: 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Und was folgt, ist natürlich Musik aus diesem Film. Eric Carmen, Hungry Eyes.
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0: Guten Morgen.
1: Guten Morgen. 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
0: Ja, aber manchmal gehört zu einem 80er-Hit tatsächlich auch ein 60er-Hit. Und zwar von der jamaikanischen Band The Paragons. So klang nämlich das Original des 80er-Hits, den wir gleich hören werden.

0: in Schläfrig.
1: Ja, das hat sich Blondie wahrscheinlich auch gedacht, Debbie Harry, und hat da eine Coverversion draus gemacht, die ein bisschen mehr Power hat, muss man sagen, und deshalb natürlich auch sehr, sehr erfolgreich. Und hier ist sie, 1980 ist es rausgekommen, hier ist die Version von Blondie, The Tide is High.

dabei Nene Cherry, Buffalo Stance.

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7: Im Studio Philipp Nützig. Das WM-Finale ist komplett. Spanien trifft am Sonntag auf Argentinien. Die Südamerikaner setzten sich am Abend gegen England durch. Superstar Messi legte in der Schlussphase gleich 2 Treffer auf und drehte das Spiel damit zum 2:1 Endstand. Steuerbetrüger sollen härter bestraft werden. Finanzminister Klingbeil und Justizministerin Hubich wollen heute einen Aktionsplan dazu vorstellen. Außerdem soll es schwieriger werden, sich mit einer Selbstanzeige komplett vor Strafen zu retten und Gewinne mit Kryptowährungen sollen genauer kontrolliert werden. Schnellere Genehmigungen und weniger Berichtspflichten. Wirtschaftsverbände fordern die Bundesregierung auf, ihre Pläne zum Bürokratieabbau schnellstmöglich umzusetzen. Die Richtung stimmt, aber da geht noch mehr, so der Tenor. Im Handwerk hätte man sich zum Beispiel die Abschaffung der Bonpflicht gewünscht. Wer sich angesichts der Hitzewellen im Sommer eine Klimaanlage für zu Hause kaufen will, sollte aufpassen. Im Netz tauchen jede Menge Fake-Angebote auf, warnen Verbraucherschützer. Gerade die technischen Daten sollte man genau prüfen, vor allem bei verlockenden Werbeversprechen. 80s
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9: Sonnig geht's heute Morgen los, später ziehen mehr Wolken rein und erstmal bleibt's trocken. Zum Abend hin kann es dann vereinzelt gewittern. Im Südwesten auch mal kräftiger. Die Höchstwerte liegen zwischen 26 und 33 Grad. Morgen dann Sonne und Wolken im Mix. Ab Mittag öfter Schauer und Gewitter, maximal um 29 Grad.
10: P-I-M. Und schon haben wir es kurz nach 8:30. Es ist noch immer Donnerstag. Schönen guten Morgen.
11: Hi, Peter und Marie hier. Auch an diesem heutigen Tag gibt es für euch einen interessanten Fakt rund um einen 80s-Hit. Die Pop-Story steht schon in den Startlöchern.
10: Ja, wenn man so heute manche Influencer sieht, dann könnte man denken, dass dieser Song, den wir in der Pop-Story heute haben, genau passen würde. Aber Spaß ist nicht alles sozusagen. Das sagt auch unser Song. Welcher das sein wird, das erfahrt ihr in ein paar Minuten. Vorher Midnight Oil, Beats Are Burning. 80s.

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1: 1982 steht Cyndi Lauper kurz vor ihrem Durchbruch. Auf der Suche nach neuen Songs schlägt ihr Produzent vor, dass sie Girls Just Wanna Have Fun von Robert Hazard covert. Der Song, von einem Mann geschrieben, spiegelt eine einseitige Sicht auf Frauen wider. Niemals würde ich diesen Song machen, sagt Cyndi empört. Doch sie lässt sich umstimmen und verwandelt den Song in eine starke Hymne über starke Frauen. So erhält der zunächst etwas frauenfeindliche Song eine positive Botschaft und wird zu Cyndis ersten großen Hit.

0: Einige Dinge, die schon sehr lange her sind, die vergisst man ja gerne mal. Es gibt auch Zeiten, die sind schon so lange her, die hat keiner von uns erlebt. Und genau darum geht es in dem Song, den Peter jetzt hier für euch rausgesucht hat, in der Rubrik Die Songs nochmal neu beleuchtet aus den 80ern.
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2: Es geht um ein Pop-Duo aus den 80er Jahren und das waren durchaus sehr renommierte Musiker, nämlich die ehemaligen 10cc-Musiker Gary Goldman und Andrew Gold, der da Sänger war. Könnte man ja meinen, ja, das ist ja ein Erfolg, der abonniert ist sozusagen, aber es war nicht ganz so. Die beiden nannten sich erstmal World in Action. Platte kam raus, Single auch, keiner wollte sie hören. Also haben sich umbenannt und zwar in den Namen Common Knowledge. Aber auch diese Band wollte niemand hören. Da haben sie sich gedacht, naja, wir versuchen es einfach nochmal. Und dann haben sie den Namen Wax gewählt. Sie hatten dann durchaus Erfolg, so mittlere Hit kann man sagen, aber ein Land, das stand ganz besonders auf die Musik von Wax und das war Spanien. Denn da ging dieser Song direkt auf Nummer 1. Und welcher Song ist es? Ich glaube, ihr kennt den, wenn ihr ihn jetzt hört. Hier sind Wax und Right Between the Eyes.
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0: Mitten zwischen die Augen, direkt ins Hirn geht dieser Hit Right Between the Eyes. Das war ein Wax.
1: Das war euer Donnerstag Lost 80s Hit hier bei uns mit einem großartigen Song, der so heute kaum noch im Radio läuft. Und wir verstehen ehrlich gesagt nicht so richtig, warum. Genau diese Rubrik soll das ändern, denn hier kommen die Titel rein, die ein bisschen wenig Beachtung bekommen haben aus den 80ern. Die Lost 80s gibt's auch am Dienstag und Samstag hier bei uns im Programm.

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6: Im Studio Philipp Nützig. Das WM-Finale ist komplett. Spanien trifft am Sonntag auf Argentinien. Die Südamerikaner setzten sich am Abend gegen England durch. Superstar Messi legte in der Schlussphase gleich zwei Treffer auf und drehte das Spiel damit zum 2:1 Endstand. Steuerbetrüger sollen härter bestraft werden. Finanzminister Klingbeil und Justizministerin Hubich wollen heute einen Aktionsplan dazu vorstellen. Außerdem soll es schwieriger werden, sich mit einer Selbstanzeige komplett vor Strafen zu retten und Gewinne mit Kryptowährungen sollen genauer kontrolliert werden. Wer sich angesichts der Hitzewellen im Sommer eine Klimaanlage für zu Hause kaufen will, sollte aufpassen. Im Netz tauchen jede Menge Fake-Angebote auf, warnen Verbraucherschützer. Gerade die technischen Daten sollte man genau prüfen, vor allem bei verlockenden Werbeversprechen. Der Waldbrand im Müritz-Nationalpark in Mecklenburg-Vorpommern breitet sich weiter aus. Rund 270 Hektar Wald, etwa 400 Fußballfelder stehen inzwischen in Flammen. Weil im Boden alte Munition liegt, gestalten sich die Löscharbeiten schwierig. Hunderte Einsatzkräfte kämpfen gegen das Feuer. 80s, 80s,
7: 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Sonnig ist es jetzt in vielen Ecken, nur im Nordwesten hängen mehr Wolken und da kann es auch mal regnen. Später ziehen allgemein mehr Wolken auf und am Abend kann es dann auch mal krachen, mit Gewittern, die teils kräftig ausfallen. Die Höchstwerte liegen bei 26 bis 33 Grad. Morgen geht's mit Sonne und Wolken weiter, dazu wieder Schauer und Gewitter, maximal um 30 Grad.
8: 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Es ist Donnerstag, der 16. Juli. Schönen guten Morgen.
9: Hi, Peter und Marie hier für euch.
8: Im Sommer ist das ja mit Sport so eine Sache, nicht? Also viele sagen, ach nö, ist zu warm oder so. Aber man hat jetzt herausgefunden, dass persönliche Playlists uns beim Sport länger durchhalten lassen. Sagt zumindest eine Studie der finnischen Uni. Oh, jetzt wird's schwierig. Jyväskylä, so soll sie heißen. Da hat unsere Kollegin Ruby mal studiert. Darum hat sie das auch ganz schön aufgeschrieben, sodass ich es richtig ausspreche.
9: Das hat sie gut gemacht. Und wo wir da bei dieser Playlist gerade waren, hat sie sich gedacht, da passt doch unser Summer Radio perfekt rein. Denn das motiviert euch selbst im Sommer zum Sport machen in der kostenfreien Sender-App und im Web. Und da findet ihr dann Songs wie diese hier.
8: Also noch eine Runde um den See oder einfach auch Genuss von der Sonne liegen, ist egal. Das klappt mit diesen Songs auf jeden Fall. Und ihr hört ihn mit Sicherheit bis ganz zum Ende.
9: Und daraus hören wir jetzt Vamos a la Playa, Regera.

0: Vienna Calling, unvergessen Falco. Einen wunderschönen guten Morgen.
1: Hallo ihr Lieben, Peter und Marie sind da.
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0: Ja, und dann geht's los mit Dirty Dancing. Baby trifft im Sommerurlaub auf Tanzlehrer Johnny Castle. Oder wie war das genau? Ich meine, Marie, ich glaube, du hast da deine Finger im Spiel, dass der Film kommt, nicht? Das ist ja einer deiner Lieblingsfilme.
1: Ja, und ich würde dich gern zwingen, mit mir gemeinsam diesen Film mal anzugucken an diesem Abend in dieser Atmosphäre.
0: Brauchst du mich nicht zwingen, das schaffen wir schon.
1: 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Das ist ein Stückchen Filmgeschichte, super 80s-Sound da drin und wir gemeinsam, das wird ein toller Abend.
0: 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Hier ist Musik aus dem Film, den ihr an diesem Sommerabend dann sehen könnt. Patrick Swayze featuring Wendy Fraser, She's Like the Wind.
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1: Wir gehen ins Jahr 1986. Die Band Simply Red belegt Platz 1 in den US-amerikanischen Singlecharts mit Holding Back the Years.

Wir gehen in die deutschen Charts des Jahres 1984. Wham belegen mit Wake Me Up Before You Go Go Platz 2 und kurz zuvor sprangen Wham in den britischen Charts bereits auf Platz 1 mit dem Song aus der Feder von George Michael.

Und der heutige 16. Juli ist ein guter Grund für die ehemaligen Police-Mitglieder zu feiern. Ihr Schlagzeuger und Bandgründer Stuart Copeland wird am 16. Juli 1952 geboren. Und wir sagen natürlich Happy Birthday. Heute hätte Frank Farian Geburtstag gefeiert. Der deutsche Songwriter und Erfolgsproduzent von Bonnie M. und Milli Vanilli und vielen, vielen mehr wird am 18. Juli 1941 geboren. Frank Farian verstirbt am 22. Januar 2024.

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0: Halb zehn ist es in Deutschland an diesem Donnerstag. Guten Morgen.
1: Guten Morgen, Peter und Marie hier. Vom Radio-Jingle-Sänger zum Superstar, so erging es dem Survivor-Sänger Jimmy Jameson.
0: Ja, der hat tatsächlich jahrelang in so einer kleinen Klitsche in seiner Heimatstadt Memphis für lokale Firmen die Radiowerbung gesungen. Das gibt's vor allem in Amerika sehr, sehr viel. Aber dann kam die große Karriere mit Survivor, dieser Band, die uns auch den Hit beschert, den wir jetzt hören werden, Burning Heart.
1: Jingle singen können wir auch. Hey!

0: Peter und Marie hier bei 80s 80s und es ist wieder soweit.
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0: Ja, und wir hören jetzt einen Song. Da muss man sagen, die Plattenfirmen und die Plattenbosse wissen auch nicht mal so richtig, was die richtige Single ist. Denn es gab da zum Beispiel von Yazoo Only You und auf der Rückseite war ein Song, den man eben auf die Rückseite gepackt hat, weil man dachte, naja, ist ja ganz nett, aber muss nicht sein. Aber dann war das Ding so erfolgreich, dass man es als eigene Single rausgebracht hat. Und siehe da, es war ein Riesenhit in Amerika und war 1982 tatsächlich Yazoos erster Song an der Spitze der Billboard Hot Dance Club Charts. Ja, und konnte sich da sogar 4 Wochen halten. Der Song heißt Situation. Hier sind Yazoo in der Maxi-Version.

0: Die letzten Minuten der Morningshow. Wir haben gehört, George Michael, Faith. Schönen guten Morgen.
1: Hallo, 80s hier für euch mit Peter und Marie.
0: Er taucht regelmäßig in den Listen der besten Schlagzeuger aller Zeiten auf und sein Stil ist wirklich absolut unverkennbar.
1: Ja, da hören wir doch mal rein. Ja, hast du uns jetzt aber heiß gemacht, ne? Vielleicht erkennt ihr ihn ja direkt schon nur am Schlagzeugspiel.

0: Dann ist es klar natürlich. Ein sehr lässiger Schlagzeuger, muss ich sagen, ne? Das sind natürlich The Police gewesen. Es geht um Stuart Copeland. Laut dem Rolling Stone Magazine gehört er zu den 10 besten Drummern weltweit. Und nicht nur das, er komponierte Musik zu Filmen wie Wall Street, ist in den USA übrigens auf Tour ohne Musik, sondern erzählt aus seinem Leben. Auch nicht schlecht, nicht? Aber was noch viel wichtiger ist, ist dies hier.
1: Happy Birthday, alles Gute zum 74. Und natürlich hören wir jetzt eins der Werke, an denen er mit beteiligt war. Hier sind The Police mit Don't Stand So Close To Me. Young teacher.

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4: Im Studio Philipp Nützig. Die Trockenheit wird in Deutschland immer spürbarer. Der Wasserstand der Elbe in Dresden liegt nur noch bei rund 60 Zentimetern. München hat den Wasserverbrauch eingeschränkt. Auch die Waldbrandgefahr steigt. Im Müritz-Nationalpark in Mecklenburg-Vorpommern brennt inzwischen eine Waldfläche so groß wie 400 Fußballfelder. Die Katastrophe hatte die ganze Welt erschüttert. 8 Jahre nach dem tödlichen Einsturz einer Autobahnbrücke im norditalienischen Genua werden heute die Urteile erwartet. Viele Fahrzeuge stürzten damals in die Tiefe, 43 Menschen starben. Offenbar wurde die Instandhaltung vernachlässigt. Wie geht's weiter mit der europäischen Asylpolitik? Darüber beraten heute die EU-Innenminister in Dublin. Im Mittelpunkt steht die Umsetzung der Asylreform. Es geht etwa um schnellere Verfahren an den EU-Außengrenzen und die Frage, wie Grenzkontrollen innerhalb Europas künftig aussehen sollen. England trauert, Argentinien feiert. Nach der Niederlage im WM-Halbfinale schreiben die britischen Zeitungen von der nächsten bitteren Enttäuschung. Zum dritten Mal in Folge ist England in einem WM-Halbfinale gescheitert. Ganz anders die Stimmung in Argentinien. In Buenos Aires feierten zehntausende Fans auf den Straßen. 80s
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6: Sonnig ist es jetzt in vielen Ecken. Nur im Nordwesten hängen mehr Wolken und da kann es auch mal regnen. Später ziehen allgemein mehr Wolken auf und am Abend kann es dann auch mal krachen, mit Gewittern, die teils kräftig ausfallen. Die Höchstwerte liegen bei 26 bis 33 Grad. Morgen geht's mit Sonne und Wolken weiter, dazu wieder Schauer und Gewitter, maximal um 30 Grad.
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8: Kurz nach 10, cool, dass ihr uns anhabt. Ich bin Torte, schönen Donnerstag für euch. Es ist unglaublich, die Queen of Pop Madonna macht auch mit 67 ihrem Namen nochmal alle Ehre. Mit ihrem neuen 15. Studioalbum Confession 2 steht sie in ganz Europa in den Top 10 der Charts. Das gelang ihr 1986 auch schon mit ihrem dritten Studioalbum True Blue. Daraus hier jetzt die gleichnamige Hitsingle.

0: 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Grace Jones, Slave to the Rhythm.
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Hier ist 80s 80s, schönen Donnerstag at work oder in euren Sommerferien. 13 Bundesländer sind schon mitten drin. Morgen nach der Zeugnisausgabe auch Nordrhein-Westfalen. Genau in einer Woche folgt dann Baden-Württemberg und ab Montag, 3. August, noch Bayern. Genießt sie und dazu jederzeit und überall über App und Web die coolsten Sommerhits aus unserem Summer Radio. Daraus jetzt viel Spaß mit Bananarama und Cruel Summer.

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1: Ein Italo-Disco-Highlight kündigt sich an, denn zum ersten Mal steigt in Deutschland ein großes Italo-Disco-Festival. 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Mit live dabei on stage unter anderem Initiatorin Linda Drizzle. Außerdem My Mine oder auch Ken Laszlo. Ja, und auch Disco-Legenden, die seit den 80ern live kaum anzutreffen sind, wie zum Beispiel Mike Marine oder Kano, haben schon zugesagt. 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November im Kraftverkehr in Chemnitz statt und alle Infos und den Ticketlink bekommt ihr auf 80s80s.de.
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Hier ist 80s 80s. Vom Alphaville sind die Klassiker Sounds Like a Melody. Jetzt ein Song aus unserem Dark Wave Radio. 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Wie hier jetzt. Entstanden 1983 in den berühmten Berliner Hansa-Studios. Hier ist Fat Gadget mit Collapsing New People.

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6: Im Studio Philipp Nützig. Rasen bewässern oder den Pool auffüllen, das wird aktuell in immer mehr Kommunen eingeschränkt oder verboten. Grund ist die anhaltende Trockenheit, warnt Städtetag-Hauptgeschäftsführer Schuchert in den Funke-Zeitungen. Die niedrigen Pegelstände von Rhein, Elbe und Donau setzen außerdem der Schifffahrt zu. Der Waldbrand im Müritz-Nationalpark in Mecklenburg-Vorpommern breitet sich weiter aus. Mehr als 300 Hektar Wald, das sind über 400 Fußballfelder, stehen inzwischen in Flammen. Weil im Boden alte Munition liegt, gestalten sich die Löscharbeiten schwierig. Steuerbetrüger sollen härter bestraft werden. Finanzminister Klingbeil und Justizministerin Hubich wollen heute einen Aktionsplan dazu vorstellen. Außerdem soll es schwieriger werden, sich mit einer Selbstanzeige komplett vor Strafen zu retten und Gewinne mit Kryptowährungen sollen genauer kontrolliert werden. Jürgen Klopp wird womöglich schon nächste Woche offiziell als neuer Bundestrainer vorgestellt. Laut Kicker laufen die Verhandlungen zwischen dem DFB und Klopps jetzigem Arbeitgeber Red Bull nach Plan. Klopp soll als Nagelsmann-Nachfolger einen 4-Jahres-Vertrag bis zur WM 2030 bekommen.
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7: Sonnig geht's gerade in vielen Ecken los. Nur im Nordwesten sind mehr Wolken dabei und da kann auch mal ein bisschen Regen durchziehen. Später schieben sich generell mehr Wolken rein und dann wird's ab und zu richtig krachen mit kräftigen Gewittern, vor allem im Süden. Dazu wird's warm bis sehr heiß mit 26 bis 33 Grad. Morgen geht's mit Sonne und Wolken weiter, ab Mittag wieder öfter Schauer und Gewitter, maximal bis 30 Grad.
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9: Kurz nach 11, genießt den Sommer 2026. Ich bin Torte, egal wie das Wetter ist. Wir versorgen euch 24/7 mit Sommerfeeling über unser Summer Radio auf 80s80s.de und in unserer Sende-App. Daraus jetzt für euch die Four Tops mit Loco in Acapulco. Eigentlich ist es aber auch ein Soundtrack-Hit von Phil Collins für den Film Buster. Phil hat die Nummer geschrieben und produziert, saß am Schlagzeug und singt auch noch die Backing-Vocals.

0: Punkwurzel and some Chartbreaker. Steve Norman von Spandau Ballet über Billy Idol, Eyes Without a Face.
1: Well, let me just tell you, this is very...
2: Bevor Billy Idol solo berühmt wurde, war ich ein riesiger Fan von Generation X. Ich habe damals jede Punkband gesehen, aber Generation X hatte für mich die besten Songs und die beste Energie. Billy Idol hat es geschafft, diese Wurzeln mitzunehmen und daraus eine ganz eigene Karriere zu machen. Eyes Without a Face steht für mich genau für diesen Schritt.
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0: Kim Wilde mit You Keep Me Hanging On bei 80s und übermorgen live on stage dabei im Hamburger Volksparkstadion bei die 80er Live, moderiert von Morgenmann Peter Illmann. Ja, und ein Live-Event jagt das nächste.
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0: 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Und hier schon mal zur Einstimmung der Soundtrack-Hit aus Dirty Dancing, Bill Medley und Jennifer Warnes mit Time of My Life.

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4: Wir gehen ins Jahr 1986. Die Band Simply Red belegt Platz 1 in den US-amerikanischen Singlecharts mit Holding Back the Years.

Wir gehen in die deutschen Charts des Jahres 1984. Wham! Belegen mit Wake Me Up Before You Go Go Platz 2 und kurz zuvor sprangen Wham! In den britischen Charts bereits auf Platz 1 mit dem Song aus der Feder von George Michael.

Und der heutige 16. Juli ist ein guter Grund für die ehemaligen Police-Mitglieder zu feiern. Ihr Schlagzeuger und Bandgründer Stuart Copeland wird am 16. Juli 1952 geboren. Und wir sagen natürlich Happy Birthday. Heute hätte Frank Farian Geburtstag gefeiert. Der deutsche Songwriter und Erfolgsproduzent von Bonnie M. und Milli Vanilli und vielen, vielen mehr wird am 18. Juli 1941 geboren. Frank Farian verstirbt am 22. Januar 2024.

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Soul to Soul mit Back to Life hier bei 80s 80s. 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Daraus jetzt die kanadische Rockband Saga mit ihrem 81er-Hit, der ihnen den weltweiten Durchbruch verschaffte. Hier ist für euch On the Loose bei 80s 80s.

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4: Im Studio Philipp Nützig. Die Trockenheit wird in Deutschland immer spürbarer. Der Wasserstand der Elbe in Dresden liegt nur noch bei rund 60 Zentimetern. München hat den Wasserverbrauch eingeschränkt. Auch die Waldbrandgefahr steigt. Im Müritz-Nationalpark in Mecklenburg-Vorpommern brennt inzwischen eine Waldfläche so groß wie 400 Fußballfelder. Steuerbetrüger sollen härter bestraft werden. Finanzminister Klingbeil und Justizministerin Hubich wollen heute einen Aktionsplan dazu vorstellen. Außerdem soll es schwieriger werden, sich mit einer Selbstanzeige komplett vor Strafen zu retten und Gewinne mit Kryptowährung sollen genauer kontrolliert werden. Die Katastrophe hatte die ganze Welt erschüttert. 8 Jahre nach dem tödlichen Einsturz einer Autobahnbrücke im norditalienischen Genua werden heute die Urteile erwartet. Viele Fahrzeuge stürzten damals in die Tiefe, 43 Menschen starben. Offenbar wurde die Instandhaltung vernachlässigt. England trauert, Argentinien feiert. Nach der Niederlage im WM-Halbfinale schreiben die britischen Zeitungen von der nächsten bitteren Enttäuschung. Ganz anders die Stimmung in Argentinien. In Buenos Aires feierten zehntausende Fans auf den Straßen. 80s,
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6: Sonnig geht's gerade in vielen Ecken los. Nur im Nordwesten sind mehr Wolken dabei und da kann auch mal ein bisschen Regen durchziehen. Später schieben sich generell mehr Wolken rein und dann wird's ab und zu richtig krachen mit kräftigen Gewittern, vor allem im Süden. Dazu wird's warm bis sehr heiß mit 26 bis 33 Grad. Morgen geht's mit Sonne und Wolken weiter, ab Mittag wieder öfter Schauer und Gewitter, maximal bis 30 Grad.
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7: 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Kommt wunderbar in die schönste Pause des Tages. Hi, ich bin Torte. Heute ist World Snake Day, Welttag der Schlange. Vielleicht steht ihr gerade in der Schlange bei euch in der Kantine oder an der Pommesbude in euren Sommerferien. Lasst es euch schmecken. Und dazu von mir, wie gewohnt, mittags unter der Woche den coolen Maxi-Single-Sound. Gleich der Engländer Eddie Huntington, der seine Karriere in Italien begann und mit dem Track USSR 1986 gleich einen der größten Italo-Disco-Klassiker ablief. Hatte. Gleich die geile Maxi davon. Vorher noch die Jungs, die gerade am Wochenende und Montag mit ihrer Dreamworld Tour und ihren exklusiven Obscure-Shows die Hauptstadt in volles Pet Shop Boys-Fieber versetzt haben. Hier kommen Neil Tennant und Chris Lowe mit ihrem 86er-Hit Suburbia in der Maxi-Version.

80s, 80s hier. Wir sind gerade mittendrin in der Maxi-Pause. Hört ihr jeden Tag ab kurz nach 12 unter der Woche. Das ist immer unser täglicher Ausflug ins Maxi-Radio, das ihr jederzeit und überall streamen könnt über unsere kostenlose Sender-App oder auf 80s80s.de. Mittags spiele ich euch immer drei coole Maxis daraus und da sind auch immer wieder eure Maxi-Musikwünsche dabei, die ihr mir schicken könnt, auch über App oder Web. So gibt's heute einen Doppelwunsch. Linus Mettner und Alex Müller wünschen sich beide die deutsche Synthie-Pop-Band Camouflage mit The Great Commandment in der Maxi-Version jetzt hier bei 80s 80s.

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6: Peter Gabriel lässt den Sound der frühen 80s wieder aufleben. Ja, er hat mit I Belong to the Sky einen weiteren Vorgeschmack auf sein kommendes Album OI veröffentlicht. Der neue Song erschien passend zum Erdbeervollmond zum Monatswechsel, erinnert mit seinen schwebenden Synthesizern und der ruhigen Atmosphäre an Peter Gabriels frühen 80er Sound. Der Darkside Mix ist gerade jetzt zum neuen Neumond am 14. Juli erschienen. Mr. Gabriel verrät, dass der Song fast schon auf seinem letzten Album gelandet wäre. Wie schon bei seinem Vorgängeralbum I.O. von 2023 lässt Herr Gabriel sein kommendes Album Stück für Stück entstehen. Die Songs aus O.I. erscheinen mit jedem Vollmond, bis das Album dann schließlich vollständig veröffentlicht wird. 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

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Kommt super weiter durch den Donnerstag jetzt mit einem Song aus unserem Dance Radio. Nonstop die coolsten Dancefloor-Banger der 80s in einem eigenen Radio auf 80s.de und in unserer kostenlosen Sender-App. Daraus jetzt Judy Watley mit ihrem 89er Dance-Hit Real Love.

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3: Im Studio Philipp Nützig. Rasen bewässern oder den Pool auffüllen, das wird aktuell in immer mehr Kommunen eingeschränkt oder verboten. Grund ist die anhaltende Trockenheit, warnt Städtetag-Hauptgeschäftsführer Schuchert in den Funke-Zeitungen. Die niedrigen Pegelstände von Rhein, Elbe und Donau setzen außerdem der Schifffahrt zu. Der Waldbrand im Müritz-Nationalpark in Mecklenburg-Vorpommern breitet sich weiter aus. Mehr als 300 Hektar Wald, das sind über 400 Fußballfelder, stehen inzwischen in Flammen. Weil im Boden alte Munition liegt, gestalten sich die Löscharbeiten schwierig. Spektakuläre Aktion über dem Nord-Ostsee-Kanal in Schleswig-Holstein. Da wurde jetzt ein tonnenschweres Brückenteil in die Höhe gehievt. Das 120 Meter lange Stahlstück wurde von einem Ponton aus über Stunden von mehreren Kränen in die neue A7-Brücke eingesetzt. Die FIFA plant immer mehr Show in der Halbzeitpause des WM-Endspiels. Neben Shakira treten auch Justin Bieber und BTS auf. Mindestens 20 Minuten soll die Show offenbar gehen. Einige Experten rechnen eher mit 30. Im Regelwerk sind aber nur 15 erlaubt. Es sei denn, der Schiedsrichter stimmt zu. 80s
4: mit KI-Support. Sonnig ist es gerade noch an vielen Ecken. Nur im Nordwesten hängen mehr Wolken rum und später wird's insgesamt wolkiger. Ab dem Mittag kann es vereinzelt gewittern, zum Abend werden die Gewitter dann öfter kräftig. Dazu wird's warm bis heiß, mit Höchstwerten zwischen 26 und 33 Grad. Morgen geht's mit Sonne und Wolken weiter, ab Mittag kommen verbreitet Schauer und teils kräftige Gewitter dazu, maximal bis 30 Grad.
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6: Kurz nach eins, kommt super weiter durch den Donnerstag. Ich bin Torte, genießt eure Sommerferien, aber auch at work gibt's das perfekte Sommerfeeling mit den coolsten Sommerhits der 80er aus unserem App und Web Summer Radio. Daraus jetzt viel Spaß mit Culture Club und Karma Chameleon.

0: Solo für die Ewigkeit. Steve Norman von Spandau Ballet über True von Spandau Ballet.
1: I probably should be playing True.
2: True ist auch deshalb so besonders, weil das Saxophon-Thema, das ich geschrieben habe, bis heute von den Leuten mitgesungen wird. Diese Melodie hat ein Eigenleben entwickelt und begleitet mich seit Jahrzehnten auf der Bühne.

0: schönen Donnerstag. Jetzt gibt's coole Erinnerungen von Morgenmann Peter Illmann.
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0: Jeden Dienstag, Donnerstag und Samstag stellt euch Peter Illmann genau solche eher in Vergessenheit geratenen 80s-Tracks vor. Peter, was hast du heute am Start für uns?
2: Es geht um ein Pop-Duo aus den 80er Jahren und das waren durchaus sehr renommierte Musiker, nämlich die ehemaligen 10cc-Musiker Gerrion Goldman und Andrew Gold, der da Sänger war. Man mehr meinen, ja, das ist ja ein Erfolg, der abonniert ist sozusagen, aber es war nicht ganz so. Die beiden nannten sich erstmal World in Action. Platte kam raus, Single auch, keiner wollte sie hören. Also haben sich umbenannt und zwar in den Namen Common Knowledge. Aber auch diese Band wollte niemand hören. Da haben sich gedacht, naja, wir versuchen es einfach nochmal. Und dann haben sie den Namen Wax gewählt. Sie hatten dann durchaus Erfolg, so mittlere Hit kann man sagen, aber ein Land, das stand ganz besonders auf die Musik von Wax und das war Spanien, denn da ging dieser Song direkt auf Nummer 1. Und welcher Song ist es? Ich glaube, ihr kennt den, wenn ihr ihn jetzt hört. Hier sind Wax und Ride, Between the Eyes.
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3: Wir gehen ins Jahr 1986. Die Band Simply Red belegt Platz 1 in den US-amerikanischen Singlecharts mit Holding Back the Years.
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Wir gehen in die deutschen Charts des Jahres 1984. Wham belegen mit Wake Me Up Before You Go Go Platz 2 und kurz zuvor sprangen Wham in den britischen Charts bereits auf Platz 1 mit dem Song aus der Feder von George Michael.

Und der heutige 16. Juli ist ein guter Grund für die ehemaligen Police-Mitglieder zu feiern. Ihr Schlagzeuger und Bandgründer Stuart Copeland wird am 16. Juli 1952 geboren. Und wir sagen natürlich Happy Birthday. Heute hätte Frank Farian Geburtstag gefeiert. Der deutsche Songwriter und Erfolgsproduzent von Bonnie M. und Milli Vanilli und vielen, vielen mehr wird am 18. Juli 1941 geboren. Frank Farian verstirbt am 22. Januar 2024.

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OMD mit der Nola Gay bei 8080s. 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Und hier jetzt viel Spaß mit Kano und Another Life bei 8080s.

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6: Im Studio Gisa Weber. Steuerbetrüger sollen künftig härter bestraft werden. Wer sich selbst anzeigt, soll nicht mehr so leicht straffrei davonkommen. Außerdem soll der Kampf gegen Steuerbetrug bei Bund und Ländern besser gebündelt werden. Der Bund hat dazu heute einen Aktionsplan vorgestellt. Wie geht es weiter mit der europäischen Asylpolitik? Darüber beraten heute die EU-Innenminister in Dublin. Im Mittelpunkt steht die Umsetzung der Asylreform. Es geht etwa um schnellere Verfahren an den EU-Außengrenzen und der Frage, wie die Grenzkontrollen innerhalb Europas künftig aussehen sollen. Der Waldbrand im Müritz-Nationalpark in Mecklenburg-Vorpommern breitet sich weiter aus. Mehr als 300 Hektar Wald, das sind über 400 Fußballfelder, stehen inzwischen in Flammen. Weil im Boden alte Munition liegt, gestalten sich die Löscharbeiten schwierig. Fast 400 Einsatzkräfte kämpfen gegen das Feuer. England trauert, Argentinien feiert. Nach der Niederlage im WM-Halbfinale schreiben die britischen Zeitungen von der nächsten bitteren Enttäuschung. Zum dritten Mal in Folge ist England in einem WM-Halbfinale gescheitert. Ganz anders die Stimmung in Argentinien. In Buenos Aires feierten 10.000 Fans auf den Straßen. 80s
7: 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Sonnig ist es gerade noch an vielen Ecken. Nur im Nordwesten hängen mehr Wolken rum und später wird's insgesamt wolkiger. Ab dem Mittag kann es vereinzelt gewittern, zum Abend werden die Gewitter dann öfter kräftig. Dazu wird's warm bis heiß, mit Höchstwerten zwischen 26 und 33 Grad. Morgen geht's mit Sonne und Wolken weiter, ab Mittag kommen verbreitet Schauer und teils kräftige Gewitter dazu, maximal bis 30 Grad.
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9: Kurz nach zwei kommt super schon in den Donnerstagnachmittag. 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

0: 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Midnight Star Operator.
1: Telefonieren? In den 80ern war das ein ganz anderes Erlebnis. Münzen, Telefonzellen, Warten auf ein Freizeichen und in den USA Geduld mit der Telefonvermittlung, dem Operator, gehörten dazu. Doch genau so ein Anruf inspiriert Midnight Star zu ihrem Hit Operator. Wie aus einem gescheiterten Telefonat ein riesiger Erfolg wird, das erzähle ich euch in meinem

0: Sting mit Englishman in New York bei 8080. Schön, dass ihr weiter dabei seid. Gerne auch bei unseren nächsten Live-Events.
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0: 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Und hier jetzt Sommerfeeling aus unserem Summer Radio. Hier ist Lionel Richie mit Dancing on the Ceiling.

Trance X, Living on Video. Eingewortet von Andy aus Dresden über die 80s.

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6: Es gibt Sorge bei The Cure. Die Band muss nämlich kurzfristig auf ihren legendären Bassisten Simon Gallup verzichten. Die Band spricht von gesundheitlichen Gründen und schickt den Sohn ersatzweise auf die Bühne. Die Mitteilung veröffentlichten The Cure auf ihrer offiziellen Website. Seit seiner Rückkehr Anfang der 80er prägt Simon Gallup mit seinem unverwechselbaren Bassspiel den Sound der Band, oft genauso stark wie die Gitarren und der Gesang von Robert Smith. Ersatzmann und Sohn Eden Gallup ist aber kein Neuling. Bereits 2019 sprang er bei 2 Konzerten für seinen Daddy ein und gehört seit Beginn der aktuellen Sommertour zur Live-Besetzung, spielte bislang Gitarre sowie Keyboards. Mehr

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Kommt super weiter durch den Donnerstag. Vielleicht ja sogar schon durch euren Feierabend jetzt mit einem Song aus unserem App und Web Deutsch Radio. Könnt ihr super zu mitsingen auf der Fahrt in euren Feierabend. Hier ist Herbert Grönemeyer aus seinem 84er Erfolgsalbum Bochum mit Männer.

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7: Im Studio Gisa Weber. Steuerhinterziehung soll künftig härter bestraft werden. Finanzminister Klingbeil und Justizministerin Hubich wollen die Höchststrafe von 10 auf 15 Jahre Gefängnis erhöhen. Und wer sich selbst anzeigt, soll in Zukunft nicht mehr ohne Strafe davonkommen. Schnellere Genehmigungen und weniger Berichtspflichten. Wirtschaftsverbände fordern die Bundesregierung auf, ihre Pläne zum Bürokratieabbau schnellstmöglich umzusetzen. Die Richtung stimmt, aber da geht noch mehr, so der Tenor. 8 Jahre nachdem im italienischen Genua eine Autobahnbrücke eingestürzt ist, ist der damalige Chef des Autobahnbetreibers zu 12 Jahren Gefängnis verurteilt worden. Bei dem Einsturz waren 43 Menschen gestorben. Laut Ermittlern waren Instandhaltungsmaßnahmen vernachlässigt worden. Die FIFA plant immer mehr Show in der Halbzeitpause des WM-Endspiels. Neben Shakira treten auch Justin Bieber und BTS auf. Mindestens 20 Minuten soll die Show offenbar gehen. Einige Experten rechnen eher mit 30. Im Regelwerk sind aber nur 15 erlaubt. Es sei denn, der Schiedsrichter stimmt zu. 80s,
8: 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Sonnig ist es gerade noch, aber die Wolken nehmen am Nachmittag zu und Richtung Abend kann es dann auch mal krachen, mit teils kräftigen Gewittern, besonders im Süden. Dazu bleibt's warm bis heiß. Die Höchstwerte liegen zwischen 26 und 33 Grad. Morgen geht's mit Sonne und Wolken weiter. Dazu öfter Schauer und Gewitter, maximal um 30 Grad.
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10: Am Donnerstag im Feierabend-Endspurt, kurz nach 15 Uhr. Ich bin George, grüße euch. Für mich einer der schönsten, anmutigsten, atmosphärischsten Songs aus unserem Summer Radio überhaupt. Chris Rea, On The Beach, habe ich jetzt für euch. Und zu welchem Beach wir euch als nächstes einladen, checken wir gleich mal in Ruhe. Aber jetzt erstmal Chris Rea, Rest In Peace, On The Beach.

0: Leidenschaft und Liebe wie am ersten Tag. Steve Norman von Spandau Ballet über Cyndi Lauper. I drove all night.
1: I'm going to see Cyndi Lauper.
2: Ich habe Cyndi Lauper in Berlin gesehen, auf ihrer letzten großen Tour, und sie war fantastisch. Man merkt ihr an, dass sie vollkommen bei sich ist. Sie spielt mit ihrem Image, mit ihren Perücken, mit der Bühne ganz selbstverständlich. Diese Freiheit und dieses Selbstbewusstsein sind unglaublich attraktiv. Ich hoffe sehr, dass man sie auch in Zukunft noch mal live erleben kann.
1: I hope she'll have some kind of comeback, so we can all see her again live. 80s, 80s, 80s.

80s, Donnerstag, Feierabend, Endspurt. 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Apropos Dirty Dancing, Eric Carmen.

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2: Wir gehen ins Jahr 1986. Die Band Simply Red belegt Platz 1 in den US-amerikanischen Singlecharts mit Holding Back the Years.

Wir gehen in die deutschen Charts des Jahres 1984. Wham belegen mit Wake Me Up Before You Go Go Platz 2 und kurz zuvor sprangen Wham in den britischen Charts bereits auf Platz 1 mit dem Song aus der Feder von George Michael.

Und der heutige 16. Juli ist ein guter Grund für die ehemaligen Police-Mitglieder zu feiern. Ihr Schlagzeuger und Bandgründer Stuart Copeland wird am 16. Juli 1952 geboren. Und wir sagen natürlich Happy Birthday. Heute hätte Frank Farian Geburtstag gefeiert. Der deutsche Songwriter und Erfolgsproduzent von Bonnie M. und Milli Vanilli und vielen, vielen mehr wird am 18. Juli 1941 geboren. Frank Farian verstirbt am 22. Januar 2024.

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Bei dem Song hier von Prince denke ich immer an meinen ehemaligen Versicherungsvertreter Rüdiger. Ja. Der hat als Gag immer, wenn ich einen Vertrag unterzeichnet habe, gesagt, ja, sign all the times. Hat mir immer so ein bisschen Angst gemacht, ja, als ob man da nie wieder rauskommt aus dem Vertrag. Aber eigentlich geht es hier um Prince, ne? Aus unserem Prince Radio, jetzt dieser 87er Klassiker. Und da findet ihr noch viel mehr von Prince, vielleicht auch Songs, die ihr noch nie gehört habt. Who knows? Geht einfach online und in die 80s, 80s App. Aber jetzt Prince.

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7: Im Studio Gisa Weber. Steuerbetrüger sollen künftig härter bestraft werden. Wer sich selbst anzeigt, soll nicht mehr so leicht straffrei davonkommen. Außerdem soll der Kampf gegen Steuerbetrug bei Bund und Ländern besser gebündelt werden. Der Bund hat dazu heute einen Aktionsplan vorgestellt. Die Trockenheit wird in Deutschland immer spürbarer. In Dresden liegt die Elbe nur noch bei rund 60 Zentimetern. München hat den Wasserverbrauch eingeschränkt. Auch die Waldbrandgefahr steigt. Im Müritz-Nationalpark in Mecklenburg-Vorpommern brennt inzwischen eine Waldfläche so groß wie 400 Fußballfelder. 8 Jahre nachdem im italienischen Genua eine Autobahnbrücke eingestürzt ist, ist der damalige Chef des Autobahnbetreibers zu 12 Jahren Gefängnis verurteilt worden. Bei dem Einsturz waren 43 Menschen gestorben. Laut Ermittlern waren Instandhaltungsmaßnahmen vernachlässigt worden. England trauert, Argentinien feiert. Nach der Niederlage im WM-Halbfinale schreiben die britischen Zeitungen von der nächsten bitteren Enttäuschung. Zum dritten Mal in Folge ist England in einem WM-Halbfinale gescheitert. Ganz anders die Stimmung in Argentinien. In Buenos Aires feierten 10.000 Fans auf den Straßen. 80s,
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9: Sonnig ist es gerade noch, aber die Wolken nehmen am Nachmittag zu und Richtung Abend kann es dann auch mal krachen, mit teils kräftigen Gewittern, besonders im Süden. Dazu bleibt's warm bis heiß, die Höchstwerte liegen zwischen 26 und 33 Grad. Morgen geht's mit Sonne und Wolken weiter, dazu öfter Schauer und Gewitter, maximal um 30 Grad.
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11: Ja, gleich mit einem Song oder einem Hit, der erst sehr verspätet bei uns zu einem Hit wurde, obwohl der Film dazu, aber es wird euch auszugsweise gleich Peter erzählen zu Richard Sanderson und Reality. Wir haben hier jede Menge Pop-Stories online und in der App. Vorher noch Aha und den Start macht Robert Palmer, Johnny and Mary.

0: 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Richard Sanderson, Reality. Dreams are mine.
1: Reality von Richard Sanderson gehört unzertrennlich zum Film La Boom und war der Riesenhit in den 80ern. Die Geschichte um die 13-jährige Vic begeisterte Millionen Teenager und Erwachsene. Weil der Song so oft im Film gespielt wurde, hatte jeder der Zuschauer den Song danach garantiert als Ohrwurm im Kopf. Dreams Are My Reality wurde in ganz Europa ein Hit und verkaufte sich bis heute 8 Millionen Mal.

80s, jetzt mit einem Song aus unserem Summer Radio von Billy Idol. Bevor ich den spiele, finde ich ja ganz witzig. Ich meine, früher hat er Hotelzimmer zertrümmert, heute baut er Puppenhäuschen auf für seine Enkelin Poppy. Oder zur Corona-Zeit soll er ja Leute im

0: dabei
1: und neu dabei. Mel and Kim. That's the way it is. Reingevotet von Bernhard aus München über die 80s, 80s.

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8: U2, die Vorfreude auf das neue Album steigt so langsam. 9 Jahre nach ihrem letzten Studioalbum gibt's endlich wieder neue Musik von U2. Die erst kürzlich veröffentlichte erste Single, Street of Dreams, liefert den typischen U2-Sound mit den markanten Gitarren von The Edge und einer wiedererstarkten Rhythmusgruppe um Larry Mullen Jr. Der Schlagzeuger musste seit 2023 ja aus gesundheitlichen Gründen aussetzen, ist mittlerweile aber wieder voll da. Auch das Video sorgt für Gesprächsstoff. Beim Dreh in Mexico City legte ein Unwetter die Produktion lahm. Eine Familie aus der Nachbarschaft nahm die Band dann kurzerhand bei sich auf und die Dreharbeiten gingen einfach auf dem Balkon weiter. Tja, die Reaktionen der Fans sind gemischt. Viele feiern den hymnischen Sound und Larry Mullins Rückkehr. Andere hätten sich nach der letzten EP mehr Ecken und Kanten gewünscht. Bald wissen wir mehr. Noch dieses Jahr nämlich soll das Album erscheinen.
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Ach, Lionel Richie, immer gut für eine Sommerpoolparty, so zumindest vom Feeling her, oder? Musik aus unserem Summer Radio war das. Aber jetzt weiter mit den Beastie Boys aus unserem Hip-Hop Radio. Auch das findet ihr online und in der App. Komm, Freunde, ich bin raus, das wird mir zu laut jetzt.

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8: Im Studio Gisa Weber. Steuerhinterziehung soll künftig härter bestraft werden. Finanzminister Klingbeil und Justizministerin Hubeich wollen die Höchststrafe von 10 auf 15 Jahre Gefängnis erhöhen. Und wer sich selbst anzeigt, soll in Zukunft nicht mehr ohne Strafe davonkommen. Rasen bewässern oder den Pool auffüllen, das wird aktuell in immer mehr Kommunen inzwischen eingeschränkt oder verboten. Grund ist die anhaltende Trockenheit, so Städtetag Hauptgeschäftsführer Schuchart in den Funke-Zeitungen. Die niedrigen Pegelstände von Rhein, Elbe und Donau setzen außerdem der Schifffahrt zu. Jens Spahn ist Vater und das hat eine Diskussion losgetreten. Denn das Kind von Spahn und seinem Mann ist von einer Leihmutter in den USA zur Welt gebracht worden. In Deutschland ist Leihmutterschaft verboten, auch weil Spahns Partei CDU gegen eine Aufweichung ist. Die FIFA plant immer mehr Show in der Halbzeitpause des WM-Endspiels. Neben Shakira treten auch Justin Bieber und BTS auf. Mindestens 20 Minuten soll die Show offenbar gehen. Einige Experten rechnen eher mit 30. Im Regelwerk sind aber nur 15 erlaubt. Es sei denn, der Schiedsrichter stimmt zu. 80s,
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10: Sonne und Wolken wechseln sich gerade ab. Und ab und zu kann auch mal ein Schauer oder ein Gewitter dabei sein, teils kräftiger, vor allem im Süden und Südwesten. Dazu liegen die Höchstwerte heute bei 26 bis 33 Grad. Morgen geht's ähnlich weiter, aber mit mehr Schauern und kräftigen Gewittern, maximal so um 30 Grad.
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12: Yep, Feierabend-Endspurt, kurz nach 17 Uhr auf dem Donnerstag. Ich bin George, grüße euch gleich wieder mit einer wahren Radio-Rarität. Ein Song von Wax, der gerade 40-Jähriges feiert. Vielleicht sagt euch das vom Namen noch nicht viel, das checken wir gleich mal in Ruhe. Jetzt erstmal rein in die Stunde mit Human League, Eurythmics. Und den Start macht Glenn Frey aus unserem Summer Radio online und in der App.

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1: Mitch Ewer über Human League, Don't You Want Me.
2: Everybody loves this.
3: Diesen Song liebt einfach jeder. Als ich ihn zum ersten Mal gehört habe, war ich kurz unsicher, weil es hier ein Duett ist. Solche männlich-weiblichen Duette waren damals eher ungewöhnlich, fast schon ein Relikt aus den 50ern oder 60ern. Aber genau das macht ja den Reiz aus. Man kann diesen Song nicht hören, ohne ihn den ganzen Tag vor sich hin zu singen. Unmöglich.
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0: Ganz großer Erfolg für Phil Collins, Studio. Aber es gibt hier auch die Songs, die so ein bisschen unterm Radar fliegen.
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0: Und da geht es heute um Musiker, die ja durchaus bekannt sind. Aber rüber zu Peter.
2: Es geht um ein Pop-Duo aus den 80er Jahren. Und das waren durchaus sehr renommierte Musiker. Nämlich die ehemaligen 10cc-Musiker Gary Goldman und Andrew Gold, der da Sänger war. Könnte man ja meinen, ja, das ist ja ein Erfolg, der abonniert ist sozusagen, aber es war nicht ganz so. Die beiden nannten sich erstmal World in Action. Platte kam raus, Single auch, keiner wollte sie hören. Also haben sich umbenannt und zwar in den Namen Common Knowledge. Aber auch diese Band wollte niemand hören. Da haben sich gedacht, naja, wir versuchen es einfach nochmal. Und dann haben sie den Namen Wax gewählt. Sie hatten dann durchaus Erfolg, so mittlere Hit kann man sagen, aber ein Land, das stand ganz besonders auf die Musik von Wax und das war Spanien, denn da ging dieser Song direkt auf Nummer 1. Und welcher Song ist es? Ich glaube, ihr kennt den, wenn ihr ihn jetzt hört. Hier sind Wax und Ride Between the Eyes.
0: Danke, Peter. Und mehr Lost-Songs immer dienstags und donnerstags hier bei uns.
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1: Wir gehen ins Jahr 1986. Die Band Simply Red belegt Platz 1 in den US-amerikanischen Singlecharts mit Holding Back the Years.

Wir gehen in die deutschen Charts des Jahres 1984. Wham belegen mit Wake Me Up Before You Go Go Platz 2 und kurz zuvor sprangen Wham in den britischen Charts bereits auf Platz 1 mit dem Song aus der Feder von George Michael.

Und der heutige 16. Juli ist ein guter Grund für die ehemaligen Police-Mitglieder zu feiern. Ihr Schlagzeuger und Bandgründer Stuart Copeland wird am 16. Juli 1952 geboren. Und wir sagen natürlich Happy Birthday. Heute hätte Frank Farian Geburtstag gefeiert. Der deutsche Songwriter und Erfolgsproduzent von Bonnie M. und Milli Vanilli und vielen, vielen mehr wird am 18. Juli 1941 geboren. Frank Farian verstirbt am 22. Januar 2024.

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80s, 80s, am Donnerstag im Feierabend-Endspurt gleich mit einem der legendärsten, besten, wie ich zumindest finde, Synthie-Pop-Songs der 80er. Ganz frühe Nummer von Visage, eine Fade to Grey, kennen wir alle. Und wir bleiben mal an den Tasten, allerdings durchaus erhellend für Siouxsie and the Banshees, ihre Version von Iggy Pops Passenger aus dem Jahr 1984 aus unserem 80s, 80s Darkwave Radio.

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7: Im Studio Gisa Weber. Steuerbetrüger sollen künftig härter bestraft werden. Wer sich selbst anzeigt, soll nicht mehr so leicht straffrei davonkommen. Außerdem soll der Kampf gegen Steuerbetrug bei Bund und Ländern besser gebündelt werden. Der Bund hat dazu heute einen Aktionsplan vorgestellt. 8 Jahre nach dem tödlichen Brückeneinsturz im norditalienischen Genua ist der Mammutprozess vorbei. Die Hälfte der knapp 60 Angeklagten wurde verurteilt. Der Ex-Chef der Autobahngesellschaft muss wegen fahrlässiger Tötung 12 Jahre ins Gefängnis. Laut Ermittlern wurden Instandhaltungsmaßnahmen vernachlässigt. Immer wieder Hitzewellen in Deutschland und das Interesse an mobilen Klimaanlagen für zu Hause wächst. Laut einer Verivox-Umfrage plant inzwischen ein Viertel der Haushalte, so ein Gerät zu kaufen. Die Verbraucherzentrale rät dabei zur Vorsicht. Gerade online gibt es jede Menge unseriöse Angebote. England trauert, Argentinien feiert. Nach der Niederlage im WM-Halbfinale schreiben die britischen Zeitungen von der nächsten bitteren Enttäuschung. Zum dritten Mal in Folge ist England in einem WM-Halbfinale gescheitert. In der argentinischen Hauptstadt Buenos Aires feierten unterdessen 10.000 Fans auf den Straßen. 80s.
8: 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Sonne und Wolken mischen sich heute Abend. Dazu kann es vereinzelt noch Schauer und Gewitter geben, teils auch kräftig. In der Nacht bleibt es oft wolkig, im Nordosten ist es eher klarer. Die Tiefstwerte liegen zwischen 20 und 14 Grad. Morgen geht's mit vielen Wolken weiter, dazu immer wieder Schauer und teils kräftige Gewitter, maximal bis 30 Grad.
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10: Yep, und Madonnas erste Nummer 1 Hit bei uns in Deutschland habe ich gleich auch für euch. Und es geht sowieso im Grunde schon für euch und mit uns auf eine Insel oder an den Beach, aber das checken wir gleich mal in Ruhe. Jetzt erstmal rein in die Stunde mit The B-52s. Falco und den Start machen. Dead or Alive, you spin me round.

0: 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B-52, Love Shack.
1: In den 80er Jahren, da stand irgendwo in der Nähe von Athens in Georgia eine abgelegene Hütte. Der perfekte Rückzugsort für die Gruppe B-52s. Eines Tages kommen sie auf die Idee, diesem Ort ein kleines Denkmal zu setzen, in Form eines Songs namens Love Shack. Das Lied wird ein Klassiker, die Hütte nicht. Sie brennt 2004 bei einem Feuer ab.

0: Freunde, das Leben kann stressig genug sein, mal relaxen, gerade mit Laidback Baker Man, aber es wird noch schöner. Es geht an den Beach.
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7: Ein Italo-Disco-Highlight kündigt sich an, denn zum ersten Mal steigt in Deutschland ein großes Italo-Disco-Festival. Der elektronische Synthi-Sound der 80er ist ja seit sehr vielen Jahren wieder angesagt. Mit Unterstützung des Kult-Italo-Labels Zyx konnten ganze 14 Original-Stars und Bands der 80er für ein gemeinsames Event gewonnen werden. Mit live dabei on stage unter anderem Initiatorin Linda Drewissel. Außerdem My Mine oder auch Ken Laszlo. Ja, und auch Disco-Legenden, die seit den 80ern live kaum anzutreffen sind, wie zum Beispiel Mike Marine oder Kano, haben schon zugesagt. An den Turntables 80s, 80s DJ George. Das große Italo-Disco-Event findet am 28. November im Kraftverkehr in Chemnitz statt und alle Infos und den Ticketlink bekommt ihr auf 80s80s.de.
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Freddie Mercury, ja, in ihn schlummerte ja auch immer so ein kleiner Disco-King oder eigentlich ein ganz, ganz großer. Hat sich auch viele Nummern, unter anderem von Giorgio Moroder in München, auf den Leib schneidern lassen. I Was Born to Love You, gerade aus dem Jahr 1985. Wir hüpfen ein Jahr weiter, ein Song gerade 40-jähriges feiert von Orange Juice Jones. Ein riesen Überraschungserfolg damals, ich kann mich erinnern, sich in der Disco hockte und diesen Track hörte. So cool. Mehr aus diesem Style findet ihr online 24/7 in unserem Funk'n Soul Radio. Also gerne mal auf Entdeckungstour gehen da, aber jetzt The Rain.

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9: Im Studio Gisa Weber. Steuerhinterziehung soll künftig härter bestraft werden. Finanzminister Klingbeil und Justizministerin Hubich wollen die Höchststrafe von 10 auf 15 Jahre Gefängnis erhöhen. Und wer sich selbst anzeigt, soll in Zukunft nicht mehr ohne Strafe davonkommen. 8 Jahre nachdem im italienischen Genua eine Autobahnbrücke eingestürzt ist, ist der damalige Chef des Autobahnbetreibers zu 12 Jahren Gefängnis verurteilt worden. Bei dem Einsturz waren 43 Menschen gestorben. Laut Ermittlern waren Instandhaltungsmaßnahmen vernachlässigt worden. Rasen bewässern oder den Pool auffüllen, das wird aktuell in immer mehr Kommunen inzwischen eingeschränkt oder verboten. Grund ist die anhaltende Trockenheit, so Städtetag-Hauptgeschäftsführer Schuchardt in den Funke-Zeitungen. Die niedrigen Pegelstände von Rhein, Elbe und Donau setzen außerdem der Schifffahrt zu. Die FIFA plant immer mehr Show in der Halbzeitpause des WM-Endspiels. Neben Shakira treten auch Justin Bieber und BTS auf. Mindestens 20 Minuten soll die Show offenbar gehen. Einige Experten rechnen eher mit 30. Im Regelwerk sind aber nur 15 erlaubt. Es sei denn, der Schiedsrichter stimmt zu. 80s
10: mit KI-Support. Sonne und Wolken mischen sich heute Abend. Dazu kann es vereinzelt noch Schauer und Gewitter geben, teils auch kräftig. In der Nacht bleibt es oft wolkig, im Nordosten ist es eher klarer. Die Tiefstwerte liegen zwischen 20 und 14 Grad. Morgen geht's mit vielen Wolken weiter, dazu immer wieder Schauer und teils kräftige Gewitter, maximal bis 30 Grad. 80s.
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12: Yep, kurz nach 19 Uhr für euch immer drei gut gelaunte, sonnenbebrillte, sommerlich anmutende, sehr optimistische Disco-Tracks aus unserem Italo-Disco-Radio. Gleich mit Miko Mischen und der Frage aller Fragen, vor allem bei Geburtstagen. Aber vorher rein in die Stunde mit einer etwas raren Nummer von Stage, Ocean of Crime. Wird aber zu meiner erfreuten Bewunderung auch immer wieder von euch gewünscht, wie von der Gabriele zum Beispiel, die uns per Digitalradio aus Gelsenkirchen hört und schreibt, spiel doch bitte Ocean of Crime, eine meiner absoluten Lieblingsnummern. Eine grandiose Stimmung hat der Song. Vielen Dank, Gabi, wenn ich so sagen darf, für deinen Songwunsch über 80s80s.de für euch alle jetzt Stage, Ocean of Crime.
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Amico Mission war das How Old Are You auf 80s 80s. Und wenn ihr Amico Mission mal live erleben wollt, was absolut selten ist in Deutschland, am 28. November wird auch er mit dabei sein beim ersten einzigartigen großen Italo-Disco-Festival in Chemnitz im Kraftverkehr. Ich werde auflegen, ich find's großartig und da sind noch viel mehr dabei. Kano, My Mine, ihr wisst schon, Hypnotic Tango, Fred Ventura, Ken Laszlo, aber auch Linda Jo Rizzo, die wir natürlich vor allem als Solostar kennen. Hat ja auch damals mal unseren Weihnachtssong mit eingesungen, aber war natürlich auch Teil der Band The Flirts. Und die habe ich jetzt für euch. Helpless, You Took My Love. Und was das Italo Disco Festival angeht, alle Infos und einen Kartenlink online auf 80s80s.de.

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1: Wir gehen ins Jahr 1986. Die Band Simply Red belegt Platz 1 in den US-amerikanischen Singlecharts mit Holding Back the Years.

Wir gehen in die deutschen Charts des Jahres 1984. Wham! Belegen mit Wake Me Up Before You Go Go Platz 2 und kurz zuvor sprangen Wham! In den britischen Charts bereits auf Platz 1 mit dem Song aus der Feder von George.

Und der heutige 16. Juli ist ein guter Grund für die ehemaligen Police-Mitglieder zu feiern. Ihr Schlagzeuger und Bandgründer Stuart Copeland wird am 16. Juli 1952 geboren. Und wir sagen natürlich Happy Birthday. Heute hätte Frank Farian Geburtstag gefeiert. Der deutsche Songwriter und Erfolgsproduzent von Bonnie M. und Milli Vanilli und vielen, vielen mehr wird am 18. Juli 1941 geboren. Frank Farian verstirbt am 22. Januar 2024.

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Ja, und wir bleiben mal fast bei Madonna. Gerade gehört bei Nick Kamen in den Background Vocals. Sie hat ihn ja auch sehr supported damals. Nick Kamen, rest in peace. Und Madonna selbst gleich ebenfalls aus dieser Disco-Phase Mitte der 80er mit Into the Groove. Vorher ein Song aus unserem Love Radio Online und in der kostenlosen 80s 80s App von Cyndi Lauper.

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2: Im Studio Gisa Weber. Steuerbetrüger sollen künftig härter bestraft werden. Wer sich selbst anzeigt, soll nicht mehr so leicht straffrei davonkommen. Außerdem soll der Kampf gegen Steuerbetrug bei Bund und Ländern besser gebündelt werden. Der Bund hat dazu heute einen Aktionsplan vorgestellt. 8 Jahre nach dem tödlichen Brückeneinsturz im norditalienischen Genua ist der Mammutprozess vorbei. Die Hälfte der knapp 60 Angeklagten wurde verurteilt. Der Ex-Chef der Autobahngesellschaft muss wegen fahrlässiger Tötung 12 Jahre ins Gefängnis. Laut Ermittlern wurden Instandhaltungsmaßnahmen vernachlässigt. Die Trockenheit wird in Deutschland immer spürbarer. In Dresden liegt die Elbe nur noch bei rund 60 Zentimetern. München hat den Wasserverbrauch eingeschränkt. Auch die Waldbrandgefahr steigt. Im Müritz-Nationalpark in Mecklenburg-Vorpommern brennt inzwischen eine Waldfläche so groß wie 400 Fußballfelder. Jens Spahn ist Vater und das hat eine Diskussion losgetreten. Denn das Kind von Spahn und seinem Mann ist von einer Leihmutter in den USA zur Welt gebracht worden. In Deutschland ist Leihmutterschaft verboten, auch weil Spahns Partei CDU gegen eine Aufweichung ist. 80s,
3: 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Sonne und Wolken mischen sich heute Abend. Dazu kann es vereinzelt noch Schauer und Gewitter geben, teils auch kräftig. In der Nacht bleibt es oft wolkig, im Nordosten ist es eher klarer. Die Tiefstwerte liegen zwischen 20 und 14 Grad. Morgen geht's mit vielen Wolken weiter, dazu immer wieder Schauer und teils kräftige Gewitter, maximal bis 30 Grad.
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4: 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Kurz nach 8 am Donnerstag. Hi, ich bin Christian. Die nächsten 3 Stunden gibt es hier für euch den Rocksound der 80s. Hier jetzt The Smiths, This Charming Man.

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Bis 11 gibt's für euch den Rock Sound der 80s. Wenn ihr davon nicht genug bekommen könnt, dann empfehle ich unser Radio 80s, 80s Rock. 24/7 die größten Rockhits der 80er könnt ihr jederzeit und überall hören auf 80s80s.de und in der kostenfreien Sender-App. Jetzt Def Leppard, Pour Some Sugar on Me.

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Scandal featuring Patti Smyth, The Warrior. Ihr hört das 80s Rock Special an diesem Donnerstagabend. Jetzt habe ich für euch eine Band, die gestern

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Jetzt Survivor, Burning Heart.

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The Police on Every Breath You Take. Hier ist das 80s 80s Rock Special an diesem Donnerstagabend. Jetzt habe ich die Scorpions für euch, die im letzten Jahr ihr 60-jähriges Jubiläum gefeiert haben. An Rente denkt die Band rund um Klaus Meine allerdings noch lange nicht. Ganz im Gegenteil, sie sind gerade wieder fleißig am Touren. Morgen treten sie in Paris auf. Ich habe sie jetzt für euch mit No One Like You. Hier sind die Scorpions.

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1: Im Studio Gisa Weber. Steuerhinterziehung soll künftig härter bestraft werden. Finanzminister Klingbeil und Justizministerin Hubeck wollen die Höchststrafe von 10 auf 15 Jahre Gefängnis erhöhen. Und wer sich selbst anzeigt, soll in Zukunft nicht mehr ohne Strafe davonkommen. 8 Jahre nach dem tödlichen Brückeneinsturz im norditalienischen Genua ist der Mammutprozess vorbei. Die Hälfte der knapp 60 Angeklagten wurde verurteilt. Der Ex-Chef der Autobahngesellschaft muss wegen fahrlässiger Tötung 12 Jahre ins Gefängnis. Laut Ermittlern wurden Instandhaltungsmaßnahmen vernachlässigt. Jens Spahn ist Vater und das hat eine Diskussion losgetreten. Denn das Kind von Spahn und seinem Mann ist von einer Leihmutter in den USA zur Welt gebracht worden. In Deutschland ist Leihmutterschaft verboten, auch weil Spahns Partei CDU gegen eine Aufweichung ist. Wer sich angesichts der Hitzewellen im Sommer eine Klimaanlage für zu Hause kaufen will, sollte aufpassen. Bei Hitzewellen tauchen jede Menge Fake-Angebote im Netz auf, warnen Verbraucherschützer. Gerade die technischen Daten sollte man genau prüfen, vor allem bei verlockenden Werbeversprechen. 80s
2: 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Viele Wolken sind heute Abend noch am Start und im Süden knallt's immer mal wieder mit kräftigen Schauern und Gewittern rein. Sonst bleibt's häufiger trocken bei Tiefstwerten zwischen 20 und 14 Grad. Morgen geht's mit mal mehr, mal weniger Wolken weiter. Ab mittags dann verbreitet Schauer und teils kräftige Gewitter. Dazu maximal um 30 Grad.
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3: 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Einen schönen Donnerstagabend wünsche ich euch. Ich bin Christian und von mir gibt es bis 11 die größten Rockhits der 80er auf die Ohren. Jetzt 38 Special, Caught Up in You.

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1: Jetzt U2, Sweetest Thing.

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Cher und If I Could Turn Back Time hier im 80s Rock Special an diesem Donnerstagabend. Jetzt hören wir rein in ein Album, das im nächsten Monat 40 wird. Am 18. August 1986 erschien. Die Rede ist von Slippery When Wet von Bon Jovi. Und wir werden diesen runden Geburtstag hier bei 80s feiern mit einem eigenen Bon Jovi Special. Und hier ist schon mal der Vorgeschmack darauf. Hier sind Bon Jovi und Wanted Dead or Alive.

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Van Halen und Jump hier im 80s, 80s Rock Special an diesem Donnerstagabend. Jetzt habe ich für euch einen der größten Hits von Robert Palmer, 1988, Platz 2 in den USA. Und ein Jahr später gab es dann noch den Grammy für die beste männliche Rockgesangsdarbietung. Das Ganze für Simply Irresistible.

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4: Im Studio Dirk Justus. Steuerbetrüger sollen künftig härter bestraft werden. Wer sich selbst anzeigt, soll nicht mehr so leicht straffrei davonkommen. Außerdem soll der Kampf gegen Steuerbetrug bei Bund und Ländern besser gebündelt werden. Der Bund hat dazu jetzt einen Aktionsplan vorgestellt. Die Trockenheit wird in Deutschland immer spürbarer. In Dresden liegt die Elbe nur noch bei rund 60 Zentimetern. München hat den Wasserverbrauch eingeschränkt. Auch die Waldbrandgefahr steigt. Im Müritz-Nationalpark in Mecklenburg-Vorpommern brennt inzwischen eine Waldfläche so groß wie 400 Fußballfelder. 8 Jahre nach dem tödlichen Brückeneinsturz im norditalienischen Genua ist der Mammutprozess jetzt zu Ende gegangen. Unter anderem muss der Ex-Chef der Autobahngesellschaft wegen fahrlässiger Tötung 12 Jahre ins Gefängnis. Bei dem Einsturz waren 43 Menschen gestorben. Laut Ermittlern waren Instandhaltungsmaßnahmen vernachlässigt worden. Im Harz sind 3 Menschen von einem Aussichtsturm gestürzt und ums Leben gekommen. Das Ganze passierte im Tourismusort Torfhaus im Süden Niedersachsens. Zu den genauen Umständen wird aktuell ermittelt. Der 65 Meter hohe Harzturm ist eine beliebte Touristenattraktion. 80s, 80s,
5: 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Viele Wolken sind heute Abend noch am Start und im Süden knallt's immer mal wieder mit kräftigen Schauern und Gewittern rein. Sonst bleibt's häufiger trocken bei Tiefstwerten zwischen 20 und 14 Grad. Morgen geht's mit mal mehr, mal weniger Wolken weiter. Ab mittags dann verbreitet Schauer und teils kräftige Gewitter. Dazu maximal um 30 Grad.
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7: 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Einen schönen Donnerstagabend wünsche ich euch. Ich bin Christian und von mir gibt es bis 11 die größten Rockhits der 80s auf die Ohren. Jetzt Gary Moore, Over the Hills and Far Away.

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Hier jetzt Prince and the Revolution.

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Pat Benatar und We Belong. Hier ist das 80s, 80s Rock Special an diesem Donnerstagabend. Jetzt habe ich für euch eine US-Band, die vor allem bei uns in Deutschland ganz schwer angesagt war und auch heute immer noch ist. The Hooters nämlich. Und ihr erfolgreichster Song bei uns in Deutschland, das war dieser hier. Platz 7 1987 für Johnny B.

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Jetzt Cyndi Lauper, She Bop.

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Journey, Don't Stop Believin' hier im 80s, 80s Rock Special an diesem Donnerstagabend. Journey sind gerade auf großer Abschiedstournee quer durch die USA und vor kurzem haben sie erstmal 40 Termine nachgelegt. Wer weiß, vielleicht kommen sie auch nochmal zu uns nach Deutschland, um sich eben vom deutschen Publikum zu verabschieden. Auch sie ist gerade auf Tour. Durch die USA geht es für Melissa Etheridge, das ist Bring Me Some Water. Tonight I feel so weak. 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
2: Im Studio Dirk Justus. Steuerhinterziehung soll künftig härter bestraft werden. Finanzminister Klingbeil und Justizministerin Hubig wollen die Höchststrafe von 10 auf 15 Jahre Gefängnis erhöhen. Und wer sich selbst anzeigt, soll in Zukunft nicht mehr ohne Strafe davonkommen. Wer sich angesichts der Hitzewellen im Sommer eine Klimaanlage für zu Hause kaufen will, sollte aufpassen. Bei Hitzewellen tauchen jede Menge Fake-Angebote im Netz auf, warnen Verbraucherschützer. Gerade die technischen Daten sollte man genau prüfen, vor allem bei verlockenden Werbeversprechen. Jens Spahn ist Vater und das hat eine Diskussion losgetreten, denn das Kind von Spahn und seinem Mann ist von einer Leihmutter in den USA zur Welt gebracht worden. In Deutschland ist Leihmutterschaft verboten, auch weil Spahns Partei CDU gegen eine Aufweichung ist. Bezahlen per Smartphone wird in Deutschland immer beliebter. In der aktuellen Postbank Digitalstudie hat knapp die Hälfte der Befragten gesagt, dass sie mit Handy oder Smartwatch bezahlt. Letztes Jahr war es noch ein Drittel. Vor allem bei unter 40-Jährigen ist Mobile Payment beliebt. 80s,
3: 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Viele Wolken sind heute Abend noch am Start und im Süden knallt's immer mal wieder mit kräftigen Schauern und Gewittern rein. Sonst bleibt's häufiger trocken bei Tiefstwerten zwischen 20 und 14 Grad. Morgen geht's mit mal mehr, mal weniger Wolken weiter. Ab mittags dann verbreitet Schauer und teils kräftige Gewitter. Dazu maximal um 30 Grad.
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0: Eine Abtempo-Tanzhymne, in der ich live aber schon ganz viel Traurigkeit gesehen habe. Katharina Frank von den Rainbirds über Whitney Houston. I wanna dance with somebody.
1: Dieser Song speziell ist natürlich einfach eine wahnwitzige Performance als Sängerin, aber ich habe mich sofort in diese Performance und in diese Stimme verliebt und war dann auch ein glühender Whitney Houston-Fan, als sie dann durchgestartet ist. Ich habe sie dann live gesehen in der Waldbühne, wo es ihr ganz offensichtlich schon nicht mehr so richtig gut ging. Das war natürlich einfach auch traurig zu merken, dass die halt in sich ein bisschen verloren war in ihrer Welt und gar nicht unbedingt das Leben gelebt hat, was ihr gut getan hätte. 80s, 80s.

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1: Im Studio Dirk Justus. Steuerbetrüger sollen künftig härter bestraft werden. Wer sich selbst anzeigt, soll nicht mehr so leicht straffrei davonkommen. Außerdem soll der Kampf gegen Steuerbetrug bei Bund und Ländern besser gebündelt werden. Der Bund hat dazu jetzt einen Aktionsplan vorgestellt. Die Trockenheit wird in Deutschland immer spürbarer. In Dresden liegt die Elbe nur noch bei rund 60 Zentimetern. München hat den Wasserverbrauch eingeschränkt. Auch die Waldbrandgefahr steigt. Im Müritz-Nationalpark in Mecklenburg-Vorpommern brennt inzwischen eine Waldfläche so groß wie 400 Fußballfelder. 8 Jahre nach dem tödlichen Brückeneinsturz im norditalienischen Genua ist der Mammutprozess jetzt zu Ende gegangen. Unter anderem muss der Ex-Chef der Autobahngesellschaft wegen fahrlässiger Tötung 12 Jahre ins Gefängnis. Bei dem Einsturz waren 43 Menschen gestorben. Laut Ermittlern waren Instandhaltungsmaßnahmen vernachlässigt worden. In Deutschland werden immer mehr Menschen bei E-Scooter-Unfällen verletzt oder getötet. Letztes Jahr ist die Unfallzahl laut Statistischem Bundesamt um fast 40% nach oben gegangen. Die Zahl der Toten ist auf 38 gestiegen.
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3: Viele Wolken sind heute Abend noch am Start und im Süden knallt's immer mal wieder mit kräftigen Schauern und Gewittern rein. Sonst bleibt's häufiger trocken bei Tiefstwerten zwischen 20 und 14 Grad. Morgen geht's mit mal mehr, mal weniger Wolken weiter. Ab mittags dann verbreitet Schauer und teils kräftige Gewitter. Dazu maximal um 30 Grad.
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0: Ihre düsteren Nummern geben mir mega viel Kraft. Markus Mein von Camouflage über The Cure. In Between Days.
1: So eine richtige gute Laune-Nummer. Das hat mir total gut gefallen. Ich war ja eh ein riesen Cure-Fan. Wobei ich sagen muss, dass mir eigentlich eher die ruhigeren Stücke gefallen haben von den ersten Alben. Also da bin ich total drin aufgegangen. Oder diese etwas düsteren, sagen wir es mal so. Also was Leute teilweise als depressiv bezeichnen, bezeichne ich eher als lebensbejahend, weil es in mir genau das Gegenteil auslöst. Keine Depression, sondern eher eine ganz große Kraft und eine ganz große Leidenschaft. 80s, 80s, 80s.

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3: Im Studio Dirk Justus. Steuerhinterziehung soll künftig härter bestraft werden. Finanzminister Klingbeil und Justizministerin Hubig wollen die Höchststrafe von 10 auf 15 Jahre Gefängnis erhöhen. Und wer sich selbst anzeigt, soll in Zukunft nicht mehr ohne Strafe davonkommen. Wer sich angesichts der Hitzewellen im Sommer eine Klimaanlage für zu Hause kaufen will, sollte aufpassen. Bei Hitzewellen tauchen jede Menge Fake-Angebote im Netz auf, warnen Verbraucherschützer. Gerade die technischen Daten sollte man genau prüfen, vor allem bei verlockenden Werbeversprechen. Die US-Armee hat erneut den Iran angegriffen, das hat das Regionalkommando bestätigt. Laut iranischen Staatsmedien wurden dabei ein Flughafen und zwei Brücken getroffen. US-Präsident Trump hatte zuletzt mit noch mehr Angriffen auf den Iran gedroht, falls die Gespräche über ein Kriegsende und eine Nutzung der Straße von Hormuz scheitern. Jens Spahn ist Vater und das hat eine Diskussion losgetreten, denn das Kind von Spahn und seinem Mann ist von einer Leihmutter in den USA zur Welt gebracht worden. In Deutschland ist Leihmutterschaft verboten, auch weil Spahns Partei CDU gegen eine Aufweichung ist. 80s,
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5: Wolkig ist es gerade fast überall und ab und zu kann auch mal ein Schauer dabei sein. Dazu liegen die aktuellen Temperaturen zwischen 19 und 12 Grad. Heute geht's dann ziemlich unbeständig weiter. Schon am Morgen vereinzelt nass und mal ein Gewitter. Ab Mittag breiten sich Schauer und teils kräftige Gewitter aus, am ehesten Richtung Nordosten. Dazu werden es etwa 25 bis 30 Grad.
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0: 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Und jetzt Peters Pop Stories. 80s Hits und ihre Geschichte. Cutting Crew, I just died in your arms tonight.
1: Ein Jahr nach ihrer Trennung landen Nick van Eet von der Cutting Crew und seine Ex im Bett. Einerseits ist alles leicht und vertraut, andererseits hat Nick noch in dieser Nacht Zweifel. Sollen wir das wirklich zusammen machen? Am Morgen danach ist er sich sicher. Nein, die vergangene Nacht war doch ein Fehler. Er setzt sich hin und schreibt in nur einer Stunde den größten Hit der Cutting Crew. I just died in your arms tonight.

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3: Im Studio Dirk Justus. Steuerbetrüger sollen künftig härter bestraft werden. Wer sich selbst anzeigt, soll nicht mehr so leicht straffrei davonkommen. Außerdem soll der Kampf gegen Steuerbetrug bei Bund und Ländern besser gebündelt werden. Der Bund hat dazu jetzt einen Aktionsplan vorgestellt. Rasen bewässern oder den Pool auffüllen, das wird aktuell in immer mehr Kommunen inzwischen eingeschränkt oder verboten. Grund ist die anhaltende Trockenheit, so Städtetag Hauptgeschäftsführer Schuchardt in den Funke-Zeitungen. Die niedrigen Pegelstände von Rhein, Elbe und Donau setzen außerdem der Schifffahrt zu. 8 Jahre nach dem tödlichen Brückeneinsturz im norditalienischen Genua ist der Mammutprozess vorbei. Die Hälfte der knapp 60 Angeklagten wurde verurteilt. Der Ex-Chef der Autobahngesellschaft muss wegen fahrlässiger Tötung 12 Jahre ins Gefängnis. Laut Ermittlern wurden Instandhaltungsmaßnahmen vernachlässigt. 43 Menschen starben bei dem Einsturz. In Deutschland werden immer mehr Menschen bei E-Scooter-Unfällen verletzt oder getötet. Letztes Jahr ist die Unfallzahl laut Statistischem Bundesamt um fast 40% nach oben gegangen. Die Zahl der Toten ist auf 38 gestiegen. 80s
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4: Wolkig ist es gerade fast überall und ab und zu kann auch mal ein Schauer dabei sein. Dazu liegen die aktuellen Temperaturen zwischen 19 und 12 Grad. Heute geht's dann ziemlich unbeständig weiter. Schon am Morgen vereinzelt nass und mal ein Gewitter. Ab Mittag breiten sich Schauer und teils kräftige Gewitter aus. Am ehesten Richtung Nordosten. Dazu werden es etwa 25 bis 30 Grad.